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0: 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Hiermit sind wir am Ende des heutigen Kulturkalenders angekommen. Am Mikrofon verabschiedet sich Yannick Rietschall. Im Namen der Redaktion bedanke ich mich fürs Zuhören und wünsche noch einen schönen Tag.
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0: 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Hiermit sind wir am Ende des heutigen Kulturkalenders angekommen. Am Mikrofon verabschiedet sich Jannik Rietschall. Im Namen der Redaktion bedanke ich mich fürs Zuhören und wünsche noch einen schönen Tag.
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0: und lebt seit 2018 in Bad Gäusern. Als Zeitzeuge berichtet er nicht nur über historische und politische Entwicklungen im Nahen Osten, sondern vor allem über die oft unsichtbaren persönlichen Schicksale der Menschen vor Ort. Konkar erzählt vom Leben zwischen zwei Welten und öffnet dadurch einen authentischen Zugang zu komplexen Zusammenhängen. Der Vortrag »Eine Stimme aus Bethlehem – Geschichte, Politik und persönliche Schicksale« von Bashir Konkar ist heute um 19.30 Uhr im katholischen Pfarrheim Bad Gäusern. Im Bader Graben in Hallstatt ist heute um 19.30 Uhr ein Konzert von Michaela Rabitsch und Robert Pawlik. Jazz gewürzt mit einem Hauch Weltmusik. Die beiden präsentieren ein Programm, inspiriert durch ihre zahlreichen Tourneen über die ganze Welt. Es gibt Jazz, Pop, Latin und eine Prise World zu hören. Das Konzert von Michaela Rabitsch und Robert Pawlik heute um 19.30 Uhr im Bader Graben in Hallstatt. 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Hiermit sind wir am Ende des heutigen Kulturkalenders angekommen. Am Mikrofon verabschiedet sich Yannick Rietschall. Im Namen der Redaktion bedanke ich mich fürs Zuhören und wünsche noch einen schönen Tag.
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0: Um 19 Uhr beginnt heute im OKH Vöcklabruck eine Lesung von Elias Hirschel. Gelesen wird sein neuer Roman Schleifen. Mehr Infos gibt es jetzt von Tanja de Schorsch.
1: Hallo, ich bin die Tanja von der OKH Literaturgruppe und wir wollen euch ganz herzlich zu unserer nächsten Lesung einladen. Zu uns kommt am 28. Mai der Elias Hirschel, wir freuen uns schon recht. Er wird seinen neuen Roman Schleifen lesen und ich kann es wärmstens empfehlen. Also ich selber habe sehr viel gelacht, wie ich das Buch gelesen habe. Es geht um ein Paar, das auf der Suche nach der perfekten Sprache, nach der perfekten Rechnung ist. Die eine Sprachwissenschaftlerin, der andere Mathematiker. Es kommen Sprachmodelle vor, wo zum Beispiel der Hahnsatz einen Bedeutungsunterschied macht und dementsprechend windige Tage zu großen Missverständnissen führen können. Der große Otto Mandl sagt dann mal im Buch, 2 plus 2 ist nicht gleich 5, aber why not eigentlich? Also es klingt alles sehr absurd, ist es auch, aber am Ende macht alles Sinn. Wir sind auch sehr gespannt, was der Autor selbst zu seinen Ideen im Buch sagt und freuen uns, wenn Sie dabei seid am 28. Mai.
0: Die Lesung vom Roman Schleifen von Elias Hirschel, heute um 19 Uhr im OKH Vöcklabruck. Im katholischen Pfarrheim Bad Gäusern ist heute um 19.30 Uhr ein Vortrag von Bashir Konkar. Unter dem Titel Eine Stimme aus Bethlehem – Geschichte, Politik und persönliche Schicksale gibt der Referent Einblicke in eine Region, die seit Jahrzehnten von Konflikten geprägt ist. Bashir Konkar, geboren 1980 in der Nähe von Bethlehem, ist Künstler, Filmregisseur und Sozialpädagoge und lebt seit 2018 in Bad Gäusern. Als Zeitzeuge berichtet er nicht nur über historische und politische Entwicklungen im Nahen Osten, sondern vor allem über die oft unsichtbaren persönlichen Schicksale der Menschen vor Ort. Konkar erzählt vom Leben zwischen zwei Welten und öffnet dadurch einen authentischen Zugang zu komplexen Zusammenhängen. Der Vortrag Eine Stimme aus Bethlehem – Geschichte, Politik und persönliche Schicksale von Bashir Konkar ist heute um 19.30 Uhr im katholischen Pfarrheim Bad Gäusern. Im Bader Graben in Hallstatt ist heute um 19.30 Uhr ein Konzert von Michaela Rabitsch und Robert Pawlik. Jazz gewürzt mit einem Hauch Weltmusik. Die beiden präsentieren ein Programm, inspiriert durch ihre zahlreichen Tourneen über die ganze Welt. Es gibt Jazz, Pop, Latin und eine Prise World zu hören. Das Konzert von Michaela Rabitsch und Robert Pawlik, heute um 19.30 Uhr im Bader Graben in Hallstatt. 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Hiermit sind wir am Ende des heutigen Kulturkalenders angekommen. Am Mikrofon verabschiedet sich Janik Rietschall. Im Namen der Redaktion bedanke ich mich fürs Zuhören und wünsche noch einen schönen Tag.
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Ja, jetzt kommt der Dr. Mückstein. Aber nicht wirklich der Dr. Alban. It's my life. Live aus dem Studio Wolf. Mit Radio.

über eventuelle Nebenwirkungen der Musikchef Dr. Wolf.

Ja, einen ganz wichtigen hätte ich fast vergessen. Papa Mario, schöne Grüße an dich aus dem Live-Studio Wolf. Und dir gehört die nächste Nummer, Everyone's Winner. Hier sind Hot Chocolate.

Ja, und Bernd, schöne Grüße auch an dich. Die hätten nächste Nummer, die zwei gleich hier sind. Nazareth.

Ja, und jetzt kommt der Footloose von Kenny Loggins. Christine, du willst immer gern tanzen, jetzt kannst du das.

Ja, da ist schon die letzte Nummer, Shining Star, für euch Papa aus dem DJ Wolf, hier sehen, der Manhattan.

0: Heute ist Donnerstag, der 28. Mai. Hiermit begrüße ich Sie herzlich zum Kulturkalender im Freien Radio Salzkammergut. Um 19 Uhr beginnt heute im OKH Vöcklabruck eine Lesung von Elias Hirschel. Gelesen wird sein neuer Roman Schleifen. Mehr Infos gibt es jetzt von Tanja de Schorsch.
1: Hallo, ich bin die Tanja von der OKH Literaturgruppe und wir wollen euch ganz herzlich zu unserer nächsten Lesung einladen. Zu uns kommt am 28. Mai der Elias Hirschel, wir freuen uns schon recht. Er wird seinen neuen Roman Schleifen lesen und ich kann es wärmstens empfehlen. Also ich selber habe sehr viel gelacht, wie ich das Buch gelesen habe. Es geht um ein Paar, das auf der Suche nach der perfekten Sprache, nach der perfekten Rechnung ist. Die eine Sprachwissenschaftlerin, der andere Mathematiker. Es kommen Sprachmodelle vor, wo zum Beispiel der Hahnsatz einen Bedeutungsunterschied macht und dementsprechend windige Tage zu großen Missverständnissen führen können. Der große Otto Mandl sagt dann mal im Buch, 2 plus 2 ist nicht gleich 5, aber why not eigentlich? Also es klingt alles sehr absurd, ist es auch, aber am Ende macht alles Sinn. Wir sind auch sehr gespannt, was der Autor selbst zu seinen Ideen im Buch sagt und freuen uns, wenn Sie dabei seid am 28. Mai.
0: Die Lesung vom Roman Schleifen von Elias Hirschel, heute um 19 Uhr im OKH Vöcklabruck. Im katholischen Pfarrheim Bad Gäusern ist heute um 19.30 Uhr ein Vortrag von Bashir Konkar. Unter dem Titel Eine Stimme aus Bethlehem, Geschichte, Politik und persönliche Schicksale gibt der Referent Einblicke in eine Region, die seit Jahrzehnten von Konflikten geprägt ist. Bashir Konkar, geboren 1980 in der Nähe von Bethlehem, ist Künstler, Filmregisseur und Sozialpädagoge und lebt seit 2018 in Bad Gäusern. Als Zeitzeuge berichtet er nicht nur über historische und politische Entwicklungen im Nahen Osten, sondern vor allem über die oft unsichtbaren persönlichen Schicksale der Menschen vor Ort. Konkar erzählt vom Leben zwischen zwei Welten und öffnet dadurch einen authentischen Zugang zu komplexen Zusammenhängen. Der Vortrag Eine Stimme aus Bethlehem, Geschichte, Politik und persönliche Schicksale von Bashir Konkar ist heute um 19.30 Uhr im katholischen Pfarrheim Bad Gäusern. Im Bader Graben in Hallstatt ist heute um 19.30 Uhr ein Konzert von Michaela Rabitsch und Robert Pavlik. Jazz gewürzt mit einem Hauch Weltmusik. Die beiden präsentieren ein Programm, inspiriert durch ihre zahlreichen Tourneen über die ganze Welt. Es gibt Jazz, Pop, Latin und eine Prise World zu hören. Das Konzert von Michaela Rabitsch und Robert Pavlik, heute um 19.30 Uhr im Bader Graben in Hallstatt. 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

Ja, Leute, jetzt geht's weiter mit Smokey und Nils and Benz. Ich bin DJ Wolf.

0: Nein, das kommt jetzt nicht, weil zuerst kommt noch einmal Racy Some Girls. Und dann kommt was für die Hermi.
1: Mittelgerot, Soleil, Soleil.

Ja, und die beiden Langläuferinnen Hermine und Christine in St. Georgen wünschen sich Sole Sole von Middle of the Road.

Ja, und hier ist wieder euer Wolf. Ha, I can do it. And the Bay City Rollers.

Hier Lelo, weiter geht's hier mit The Rubettes und Insta-Bad, Sugar Baby.

Ja, Claudia, das waren die Cats extra für dich. Das hat man nämlich am Anfang nicht gehört. Das war jetzt leider ein Nachtrag von DJ Wolf

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So, Leon, ich glaube, zwei haben wir noch, zwei gehen sie aus. Der erste ist einmal Save Me mit Cloud, also von Cloud. Ich weiß nicht, was sie speichern will, aber hoffentlich die guten Videos.

0: Ja, und der Andi hat mir gerade gesagt, wir kommen jetzt zur letzten Nummer. Stop and Go von Peter Kent.
1: Ciao, Papa, pfiat euch.

in der Mikrowand. Helle und DJ Wolf, live aus dem Radio Wolf. In Bochum.

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0: Da hört man ihn schon im Hintergrund, das Laxantiv für die Zerebralkoprostase. Der Schüttelreimzug beschert uns supranasale Gärblasenentladungen. Festhalten, es geht los.
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0: Auch Spaßmacher sind nicht

0: vor Krankheiten gefeit, denn es wird lädieren der Humorist, wenn in seinem Hirn der Tumor ist.
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0: Über einen berühmten österreichischen Musiker und Schürzenjäger. Sie liegt im Bett und Mozart sagt, Himmel, du bist so zart, Magd, doch lieg ich hier in Nöten flach, mir hängt mein Zauberflöten nach.
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0: Erste Runde Schüttelreim gut überstanden, darum folgt nun Musik nach einer kurzen Werbeunterbrechung. Der folgende Beitrag enthält Produktplatzierungen.
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0: Sie hörten Produktplatzierungen.
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0: Wir hörten Tilman Bier mit Ich geh nicht hin. Und das ist auch das Schöne an Schnattergau. Man muss gar nicht hingehen, denn es kommt zu Ihnen, ob Sie möchten oder nicht.
1: Was?
0: Und nun folgt wieder ein Reisebericht von einem meiner Ausflüge. Tief im Nordwesten des Bundeslandes liegt das kleine Örtchen St. Gülrich an der Hirschtalg, zu dem es mich verschlagen hat. Denn hier findet einmal jährlich eine ganz besondere Feierlichkeit statt, das Maulwurfsgrillen. Dieser seit vielen Jahren hochgelebte Brauch bietet neben ausgelassener Feierstimmung viele kulinarische Köstlichkeiten der ganz besonderen Art. Der Ursprung dieses Festes basiert auf einem dramatischen Schicksalsschlag, welcher dem Dorf vor langer Zeit widerfahren ist, wie uns Bürgermeister Karl Maistrenker erzählt.
2: Ja, es war eine schwierige Zeit. Da brauchen wir gar nicht drüber reden, nicht? 2008, finstere Zeit. Da ist unsere Hauptzulieferstraße, die war ja gesperrt 14 Tage wegen einer Baustelle, nicht? Und somit waren wir ja völlig abgeschnitten von den lebenswichtigen Händel- und Schweinefleischlieferungen. Und nach den ersten 4 Tagen oder was, sind die Leute schon ziemlich rabiat geworden wegen der drohenden Hungersnot, nicht? Aber Gott sei Dank, sage ich jetzt immer noch im Nachhinein betrachtet, Gott sei Dank hat der Herrgott uns eine Maulwurfsplage geschickt. Ja, so hat das eine zum anderen geführt und wir sind so richtig, also wirklich richtig auf den Geschmack gekommen von den zarten Viecherl. Ja, und seither gibt es auch das alljährliche Maulwurfsgrillfest.
0: Die Überbrückung der Nahrungsversorgung mit alternativen Lebensmitteln war nachvollziehbar keine Option, wie uns Maistrenker berichtet.
2: Ja, mehr für uns Güllriecher, wir unterstehen einen ganz wichtigen Grundsatz. Obst, das gehört brennt, Getreide gehört gebraut und Mais und Rüben, die gehören zur Dieselproduktion nach China geschickt. Das ist ja bei uns eine jahrhundertealte Tradition, die nicht gebrochen werden darf.
0: Die Ablehnung von Milchprodukten dürfte an der allgemeinen Intoleranz zu Fortschritt und Laktose liegen. Ich mische mich hier und das Volk und genieße die kulinarischen Spezialitäten, wie die hier literweise genossene Mauli-Milch, bestehend aus Birnenschnaps, Kaffee, Obers und Candiszucker. Maulwürfe werden hier auf verschiedenste Arten zubereitet. Von größter Beliebtheit erfreuen sich die Gerichte von Grillmeister Heinz Bratwendner.
2: Na, vor allem bei den Kindern recht beliebt sind meine Holy Moly Grillhaxel. Also die werden ja 3 Tage vorher in zimmerwarmes Schweinsfett eingelegt, damit sie so richtig pipifein zart werden. Und anschließend, da kann man es dann ins Maul werfen. Verstehen Sie uns? Sozusagen einen Maulwurf kann man dann machen.
0: Inwiefern das Verspeisen von Maulwürfen mit dem Naturschutz einhergeht, wird hier sachlich und überzeugend argumentiert.
2: Naja, Naturschutz beim Maulwürfen heißt ja, dass ja der Maulwurf unter dem Schutz der Natur steht. Und wenn man bedenkt, wie leicht diese Viecher zum Fangen sind, muss man ja sagen, dass die Natur einen wirklich schlechten Job macht. Hass, die Haxen sind schon durch.
0: Für die musikalische Umrahmung ist ebenfalls gesorgt mit der lokalen Partyband Die Fidelen Erdpostler.
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0: Und was sagen die Gäste zum Maulwurfsfest?
4: Wuhu! Das Maulwurfsfest ist das Geiste! Ich hab meinen Schatz da vor 2 Jahren gefunden.
5: Ihr habt ihr zwei euch da kennengelernt?
6: Na, kennt haben wir uns schon länger, ne? Sie ist ja meine Tante, aber verliebt haben wir uns vor 2 Jahren.
0: Das alljährliche Maulwurfsgrillen in St. Gülrich an der Hirschtalg. Ein Spaß für die ganze Familie und ich genieße jetzt noch meine Maulwurfsgrillhaxerl.
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0: In unserer heutigen Schnattergau-Jubiläumsfolge widmen wir uns dem infamen Thema des Schüttelreims. Aufgrund zahlreicher Beschwerden über unsere letzte Schüttelreim-Vortragsart mussten wir das Tempo unseres Erzählstils anpassen, damit auch jeder genug Zeit hat, derartige literarische Ergüsse zu genießen. Wir starten wieder los. Schüttelreim. Ode an meine Heimatstadt, fliegen auch dort die Geier steil, ich find trotzdem Steier geil. Schüttelreim. Über das Ableben eines berühmten Popmusikers. Gerade noch an den Seiten vom Bass gerissen, schon hast du ins Gras bissen. Spielst noch an Akkord an, jüngst kurz drauf, du übern Jordan güngst. Schüttelreim. Die Taktik des Triebtäters. Zuerst mit Love schmeicheln und dann im Schlaf mecheln. Schüttelreim. Schüttelreimrunde 2 gut überstanden. Es folgt wieder Musik nach einer kurzen Werbeeinschaltung.
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Ist Ihre Partei in den derzeitigen Politskandal verwickelt? Schauen Sie, worum geht es denn hier eigentlich? Ich möchte jetzt gar nicht lange um den heißen Brei herumreden und gleich in Medias Res kommen. Man sollte hier die Fakten in aller Klarheit darstellen. Wir haben schließlich eine Verantwortung gegenüber 8 Millionen Österreicherinnen und Österreichern. Und diese Verantwortung, und das haben wir immer gesagt, wollen wir auch ernst nehmen. Man muss schließlich am Ende des Tages den Dienst an den Wählerinnen und Wählern dieses Landes erfüllt haben. Aber um nochmal auf Ihre Frage zurückzukommen, schauen Sie, man muss vielleicht auch ein bisschen hier die Kirche im Dorf lassen. In einem gelebten Parlamentarismus kann immer alles passieren. Und ich warne hier davor, irgendwelche voreiligen Schlüsse zu ziehen oder gar eine mediale Hetzkampagne zu veranstalten, weil es ist schließlich die Wahrheit, die die Österreicherinnen und Österreicher hier interessiert. Und ich finde, die haben auch ein Recht darauf, man kann hier nicht, so wie sie das machen, einfach die Bevölkerung außer Acht lassen, weil nur so kann man, und das haben wir auch immer gesagt, einen Kurs einschlagen für mehr soziale Wärme in unserem Land. Und das ist es schließlich, was unsere Partei seit jeher verfolgt hat.

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1: Vielen Dank. Nun kurz vor dem Ende der heutigen Schnattergau-Folge möchte ich Sie auffordern, bei mir anzurufen, um etwas zum brisanten Schüttelreim-Thema beizutragen. Wählen Sie hierbei die zuvor genannte Nummer, welche im Inneren Ihres Radiogeräts jetzt eingeblendet wird. Wir haben auch schon den ersten Anrufer. Hallo, mit wem spreche ich?
2: Ja, servus, da ist der Harald.
1: Hallo Harald, woher rufst du an?
2: Aus Ingwer-Leichschitz in Tirol.
1: Und ist es schön dort?
2: Ach, es geht.
1: Was möchtest du uns denn mitteilen?
2: Ich hab gehört, in eurer Sendung geht's um Schüttelbrot und dann kann ich als Tiroler natürlich etwas dazu sagen. Der Andreas Hofer hat damals mit Rüstungen aus Schüttelbrot die napoleonischen Soldaten bekämpft,
1: Harald,
2: wie er damals...
1: Harald, was? Tut mir leid, ich glaube, du hast uns falsch verstanden. In unserer heutigen Sendung geht's um Schüttelreim, nicht um Schüttelbrot.
2: Ja und? Was willst du jetzt von mir?
1: Naja, vielleicht kennst du ja einen Schüttelreim über Schüttelbrot.
2: Na gut, pass auf. Zum Querladen nimmt der Büttel Schrot, schierst dann auf sein Schüttelbrot, die Fladen kriegt Korn anzig Riss, weil so alt und ranzig ist. Trocken wie a Wüstensand, hart wie Klimmsteinzistenwand, worauf so manche knappen Birschen beim Essen mit de Pappen knirschen. Wenn's damit dann nur a Polenta verzierst, ist sicher, dass nachher die Zent a verlierst. Schüttelbrot, gefeiert als ob's heilig. Ich schleich mir jetzt, weil ich hab's eilig.
1: Ein wunderbarer Abschluss für unsere heutige Schnattergau-Folge. Schalten Sie auch das nächste Mal ein, wenn es wieder heißt...
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1: Schnattergau. 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

0: 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Hiermit sind wir am Ende des heutigen Kulturkalenders angekommen. Am Mikrofon verabschiedet sich Yannick Rietschall. Im Namen der Redaktion bedanke ich mich fürs Zuhören und wünsche noch einen schönen Tag.
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Weiter geht es mit Harry Sokal am Saxophon. In einer von ihm selbst komponierten Nummer mit dem Titel A Swinging Bird for Children's Fake.

hörten eben Harry Sokal am Sopransaxophon, Georg Breinschmidt am Double Bass und Mario Gonzi an den Drums. Es geht nun weiter mit Agnes Heginger, Christoph Tschech und Peter Herbert mit den Werken Arodron, Oktoberschatten und Wie gut wär's.

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1: Als nächstes hören wir drei Nummern mit Harry Sokal am Saxophon. Und zwar The Wise One, komponiert von John Coltrane, Santana's Flight, komponiert von Fritz Power und What I'm Here For, komponiert von Duke Ellington. Am Saxophon Harry Sokal, an den Drums Mario Gonzi und am Double Bass Georg Breinschmidt.

Mit der Komposition von Agnes Heginger Avalon, Avalon, Avalon, gespielt von Agnes Heginger Vocals, Peter Herbert Akustik Bass und Christoph Tschech am Piano, darf ich mich von Ihnen, meine sehr geehrten Damen und Herren, für heute verabschieden. Ich wünsche Ihnen eine schöne Woche, alles Gute, bleiben Sie gesund und bis zum nächsten Mal.

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0: Wissenschaftlerin, der andere Mathematiker. 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
1: Die Lesung vom Roman Schleifen von Elias Hirschl, heute um 19 Uhr im OKH Vöcklabruck. Im katholischen Pfarrheim Bad Gäusern ist heute um 19.30 Uhr ein Vortrag von Bashir Konkar unter dem Titel Eine Stimme aus Bethlehem, Geschichte, Politik und persönliche Schicksale gibt der Referent Einblicke in eine Region, die seit Jahrzehnten von Konflikten geprägt ist. Bashir Konkar, geboren 1980 in der Nähe von Bethlehem, ist Künstler, Filmregisseur und Sozialpädagoge und lebt seit 2018 in Bad Gäusern. Als Zeitzeuge berichtet er nicht nur über historische und politische Entwicklungen im Nahen Osten, sondern vor allem über die oft unsichtbaren persönlichen Schicksale der Menschen vor Ort. Konkar erzählt vom Leben zwischen zwei Welten und öffnet dadurch einen authentischen Zugang zu komplexen Zusammenhängen. Der Vortrag Eine Stimme aus Bethlehem, Geschichte, Politik und persönliche Schicksale von Bashir Konkar ist heute um 19.30 Uhr im katholischen Pfarrheim Bad Gäusern. Im Bader Graben in Hallstatt ist heute um 19.30 Uhr ein Konzert von Michaela Rabitsch und Robert Pawlik. Jazz gewürzt mit einem Hauch Weltmusik. Die beiden präsentieren ein Programm, inspiriert durch ihre zahlreichen Tourneen über die ganze Welt. Es gibt Jazz, Pop, Latin und eine Prise World zu hören. Das Konzert von Michaela Rabitsch und Robert Pawlik, heute um 19.30 Uhr im Bader Graben in Hallstatt. 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Hiermit sind wir am Ende des heutigen Kulturkalenders angekommen. Am Mikrofon verabschiedet sich Yannick Rietschall. Im Namen der Redaktion bedanke ich mich fürs Zuhören und wünsche noch einen schönen Tag.
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7: Wie wollen wir leben, wenn wir alt sind oder alt werden? Welchen Einfluss hat der demografische Wandel auf unsere Wohnformen? Und was ist ein 15-Minuten-Dorf? Antworten darauf liefert die Ausstellung »Wie geht's, Alter?« des AFO, Architekturforum Oberösterreich. 4 LIDA-Regionen haben sich jetzt zusammengetan, um diese Ausstellung in unserer Region zu zeigen.

0: Hallo und herzlich willkommen beim Widerhall. Am Mikrofon begrüßt Sie Magdalena Stammler, diesmal wieder aus dem Radionest Vöcklabruck. Ja, wenn man sich Statistiken über das Thema Alter ansieht, wenn man sieht, wie sich unsere Gesellschaftsstruktur verändert, wenn man sich also mit demografischem Wandel beschäftigt, dann wird sehr schnell klar, dass eine große gesellschaftliche Veränderung auf uns zukommt. Einsamkeit, aussterbende Ortskerne, veränderte Familienstrukturen, Pflegenotstand – alles Themen, mit denen wir uns als Gesellschaft auseinandersetzen müssen, die vielleicht auch manchmal für Sorge sorgen können. Welchen Riesenanteil an diesen ganzen Themen das Wohnen haben kann, zeigt eine Ausstellung des AFO Architekturforum Oberösterreich. Unter dem Titel »Wie geht's, Alter?« beschäftigt sich die Ausstellung mit verschiedenen Wohnformen und mit Möglichkeiten, die das Wohnen als Leben ganzheitlich denken. 4 LIDA-Regionen, die Region Vöcklerager, die Traunsteinregion, Region Fuschelsee-Mondseeland und Regis, Region Inneres Salzkammergut, haben sich zu einem Kooperationsprojekt zusammengeschlossen. Gemeinsam holen die 4 LIDA-Regionen von 9. Juni bis 12. Juli die eben genannte Wanderausstellung »Wie geht's, Alter?« in ihre Regionen. Ja, und darüber sprechen wir heute hier im Widerhall. Und ich darf ganz herzlich meine Gäste begrüßen, mit denen ich mich schon vorab im Vorgespräch auf ein Du geeinigt habe. Hallo, Madeleine Pachler, Projektmanagerin von der LIDA-Region Vöcklerager.
1: Ja, hallo.
0: Hallo und herzlich willkommen, Stefanie Häupl von der LIDA-Region Fuschelsee-Mondseeland, auch Projektmanagerin.
2: Hallo, grüß dich.
0: Und Agnes Pautzenberger, Geschäftsführerin von der LIDA-Region Traunstein-Region. Hallo.
3: Hallo, Magdalena.
0: Wir sprechen heute über das Alter und ich muss ganz zu Beginn ganz ehrlich zugeben, jeder möchte ja alt werden, aber kaum jemand möchte alt sein. Wie ist das denn bei euch? Wie stellt ihr euch das so vor? Stefanie, darf ich dich als erstes gleich fragen?
2: Ja, wie stelle ich mir das Altwerden vor? Ich habe mir tatsächlich jetzt zu Beginn der Ausstellungsvorbereitungen vermehrt auch Gedanken gemacht. Ich wohne in einem Mehrgenerationenhaus mit Schwiegermutter und Schwägerin, Schwager, Neffen zusammen. Das heißt, wir haben uns hinsichtlich des Wohnens einfach auch schon vor einigen Jahren Gedanken gemacht. Aber das Thema ist ja ganz, ganz breit. Und mir ist aufgefallen, dass es da so viele Themen gibt, über die ich und mein Umfeld sich wirklich ganz wenig Gedanken machen. Ja, im familiären Bekannten- und Freundeskreis. Das ist wirklich ein Thema, wo man offen rangehen darf, wo man wirklich keine Scheu haben sollte. Ja, weil es ein Thema ist, was uns auf jeden Fall alle betreffen wird.
0: Weil du sagst, es ist eine Art Tabu. Gibt es da irgendwie Erfahrungen, welche Aspekte des Themas besonders wenig besprochen werden?
2: Ja, also ich gehe schon davon aus, dass diese Themen wie Pflege, ja, oder wenn es mir körperlich einfach nicht mehr so gut geht, wenn Krankheit dazukommt, dass diese Themen einfach ausgeklammert werden.
0: Madeleine, wie ist es bei dir, wenn du dir vorstellst, alt werden, alt sein, was braucht es für dich, um gut alt werden zu können?
1: Also ich glaube, das Wichtigste ist vor allem, dass man irgendwie ein gutes soziales Umfeld hat. Also diese Einsamkeit, die sehr oft bei älteren Menschen zu sehen ist, die kann man natürlich gut abfedern, wann zumindest ein Umfeld da ist, das sich kümmert oder das da ist, ja. Also ich sehe das zum Beispiel bei meiner Großmutter, die ist 96 oder wird 96 und die ist rüstig benannt eigentlich für das Alter, wo ich mir denke, so möchte ich auch alt werden. Also wenn ich in dem Alter noch so fit bin, sage ich danke.
0: Also Thema Gesundheit ist einfach total wichtig.
1: Ja, und die hat einfach ein Umfeld, wo ganz viele Leute um sie herum sind. Also sie ist schon viel allein, aber sie hat trotzdem immer jemanden, der in der Nähe ist. Und ich glaube, das macht schon viel aus, wenn man nicht ganz alleine ist, wenn man eigentlich nicht mehr raus kann oder nicht mehr so mobil ist.
0: Sind schon viele Aspekte jetzt angesprochen worden. Agnes, möchtest du noch was hinzufügen? Was braucht es für dich, um gut alt werden zu können?
3: Ja, also ich glaube, ich möchte immer eine Aufgabe haben, eine sinnvolle Aufgabe, möglichst lange. Natürlich möchte ich auch viele gute Beziehungen haben, um nicht alleine zu sein oder eben um gemeinsam vielleicht nur Aufgaben zu erledigen, zu haben, solange es halt möglich ist. Und also das möchte ich unbedingt erleben, in möglichst gesund eben. Das wäre so mein Bild, das ich habe von mir selber, wenn ich alt werde.
0: Ja, ich spreche mit drei Damen, die sich sicher schon mehrere Gedanken dazu gemacht haben, angesichts dessen, dass sie eine Ausstellung in unsere Regionen geholt haben, die sich genau mit diesem Thema auseinandersetzt, nämlich mit dem Leben im Alter. Und ihr habt jetzt schon in eurer persönlichen Antwort sehr viele Themen aufs Tapet gebracht, nämlich einerseits das Thema Pflege, andererseits das Thema soziale Beziehungen und Selbstwirksamkeit vielleicht auch, kann man das so zusammenfassen. Welche Modelle, welche Lebens- und Wohnformen kommen denn in der Ausstellung Wie geht's Alter des Architekturforum Oberösterreich zur Sprache? Stefanie, magst du gerne wieder als erstes ein bisschen erzählen? Kannst du uns einen Überblick geben?
2: Ja, also die Ausstellung stellt ganz viele tolle Lösungen vor. Also es gibt insgesamt 46 Good Practice Beispiele, die man sich dort anschauen kann. Genau, es gibt dort ein ganz tolles Projekt, was vorgestellt wird. Das ist in einem kleinen Zell. Das wird auch im Rahmen einer Exkursion während der Ausstellung angefangen. Ja, es gibt verschiedene Wohnformen eben, die dort vorgestellt werden, unter anderem eben auch dieses Projekt im kleinen Zell. Ja, auch Lösungen wie die Generationenwohnen oder Clusterwohnformen.
0: Was sind denn Clusterwohnformen?
2: Ja, also das ist zum Beispiel eine Möglichkeit, wo verschiedene Wohneinheiten zusammengelegt werden. Ja, man hat einen Wohnraum gemeinsam und jeder hat aber seine einzelnen Rückzugsräumlichkeiten.
0: Ein bisschen so wie in einer WG.
2: Genau.
0: Madeleine, du warst schon in der Ausstellung, hast sie dir auch angeschaut. Kannst du für unsere Zuhörerinnen und Zuhörer ein bisschen skizzieren, was sieht man denn da? Wie ist diese Ausstellung aufgebaut, wenn wir uns da einmal sozusagen akustisch durchführen lassen?
1: Ja, also es sind vor allem Informationen auf Bahnen, Plakatbahnen kann man sagen. Und die zu unterschiedlichen Themen sind. Und die AFO hat sich da überlegt, dass sie quasi so fiktive Gestalten kreiert, die genau die Themen eigentlich ansprechen, die das Altwerden betreffen. Also es gibt zum Beispiel den Ivan und die Merle als Personen, die um die 50 sind, und die Merle möchte sich unbedingt mit dem Thema beschäftigen, wie will ich alt werden, und der Ivan verdrängt es noch sehr, also sehr aus dem Leben gegriffene Situationen. Oder es gibt den Bürgermeister, der eben sein Dorf, seine Gemeinde mehr auf das Thema, wie können Menschen bei uns gut alt werden, ausrichten will. Es gibt die Pflegefachkraft als Person. Also, und die führen ein bisschen auf diesen Plakaten durch die Ausstellung und leiten die Themen an, führen fiktive Gespräche dazu. Also es ist sehr, sehr bunt dadurch trotzdem. Also muss sagen, sehr vielfältig. Zusätzlich kommen dann diese Best-Practice-Karten, die Steffi schon angesprochen hat, rein, die man sich ja mitnehmen

0: 50-Jährige schon sehr alte Leute, würde ich mal sagen, als ich noch ein Kind war. Und heute schauen 50-Jährige einfach anders aus, werden auch vielleicht in Werbung, Literatur, Film anders dargestellt. Wie ist das denn, wie wird das denn umgesetzt in der Ausstellung?
1: Ja, also persönlich muss ich sagen, ich sehe das auch so, weil als Kind war für mich 50 weit weg. Jetzt bin ich 46 und näher an 50 dran und denke mir eigentlich, ich bin überhaupt noch nicht alt. Also ich fühle mich auch noch nicht alt. Ja. Aber es ist trotzdem wichtig, sich genau auch in diesem Alter mit dem Thema zu beschäftigen, weil mit 75 ist es meistens dann schon relativ knapp, ja, wenn ich dann beschäftige mich damit, wie kann ich was barrierefrei machen oder wie organisiere ich die Pflege. Also von dem her ist 50 eigentlich das richtige Alter, sich mit dem zu beschäftigen.
0: Ja, das ist was ich ein bisschen aus der Recherche bestätigen kann, dass sehr viele Menschen hierzulande sich erst Gedanken machen, wenn der Hut schon brennt, wie man sagt. Also wenn es dann wirklich schon so weit ist, dass man vielleicht alleine nicht mehr leben kann. Und die Ausstellung, würde ich sagen, ist wahrscheinlich auch eine Motivation, sich ein bisschen früher mit all diesen Dingen auseinanderzusetzen. Agnes, Stephanie und Madeleine haben schon die Best-Practice-Beispiele angesprochen, die man in der Ausstellung zu sehen bekommt. Vielleicht kannst du uns ein bisschen erzählen, ist dir da eines oder zwei besonders in Erinnerung geblieben?
2: Ja, mir ist eines besonders in Erinnerung geblieben. Dorthin organisieren wir auch eine Exkursion. Das ist nach Kleinzell im Mühlkreis. Da gibt es ein Wohnen mit Service-Projekt, das mit einer Bürgergenossenschaft umgesetzt wurde. Also da ist sowohl die Umsetzung innovativ, wie man so etwas finanziert, als auch natürlich das gesamte Projekt Wohnen mit Service, wie das dort gedacht wird, wer dort inkludiert ist. Ein Verein begleitet das, die Gemeinde unterstützt das. Ein Leerstand mitten im Ort wurde dafür genutzt, umgebaut. Es kommt bei den Bürgerinnen sehr gut an. Also das Projekt ist belebt, ist jetzt auch schon fertig, wurde, glaube ich, letztes Jahr eröffnet. Und man sieht da jetzt die ersten Erfahrungen damit. Wir schauen dorthin, um auch uns auszutauschen, wie kann so etwas vielleicht multipliziert werden. Ich weiß auch von Nachbargemeinden im Mühlviertel, die das auch bereits angehen. Man kann das natürlich individuell angehen. Was braucht unsere Gemeinde oder auch mehrere Gemeinden? Das ist auch dort regional gedacht und nicht nur für eine Gemeinde. Und wie fühlen sich die Menschen dort? Ja? Und was haben sie dort für Angebote? Wie gestalten sie selber ihr Leben in dieser Phase? Das sind ja nicht ganz alte Menschen, sondern eben ältere Personen, die eben gemeinsam dort leben und trotzdem ihre eigenen Einheiten haben. Und ich möchte noch ergänzen zur letzten Frage, weil ich bin jetzt schon eher bei 60 als bei 50 und wir haben alle die Eltern, die jetzt genau in diesen Situationen sind. Und deswegen machen wir uns in diesem Alter schon Gedanken, weil wir betroffen sind, weil unsere Eltern, sofern sie noch leben, genau in diese Situationen kommen. Und dann ist es oft wirklich zu spät. Ja? Und wir merken aber selber, in welche Not man da kommen kann, in welche Situationen. Und natürlich, wenn man selber betroffen ist in der Familie, dann wird es umso wichtiger, sich auseinanderzusetzen damit.
0: Ich möchte gerne nochmal zurückkommen zu deinem Beispiel, Agnes. Du hast gesagt, in Kleinzell wurde ein Projekt umgesetzt im Rahmen einer Bürgergenossenschaft. Was ist das? Wie genau funktioniert sowas? Wie kann man sich das vorstellen?
2: Ja, wahrscheinlich weiß ich das jetzt auch nicht ganz genau. Darum fahre ich auch gerne hin, um das mir anzuhören. Aber da geht es sicher darum, dass wer finanziert das? Ja? Wer kann so ein Modell finanzieren? Die Gemeinden können das nicht leisten. Eine Wohnbaugenossenschaft hat andere Interessen, ja, oder ein Privatimmobilieninvestor. Und so hat man das umgedreht. Für wen ist das Projekt? Ja? Mit Anteilen an der Genossenschaft kann man das mitfinanzieren. Man hat das Geld praktisch sinnvoll angelegt. Es ist ja ein angelegtes Geld, nicht ein gespendetes oder sonst irgendwie, sondern man hat das auch investiert. Es ist eine Immobilie renoviert und umgebaut worden. Da ist ein Wert da und das heißt, das hat einen super Nutzen

0: und eine Wertbeständigkeit, und die Bürgergenossenschaft hat das finanziert. Das heißt, ich kann da Anteile nehmen, glaube ich, und mein Geld ist angelegt in eine sinnvolle Sache. Natürlich, ich glaube, auch diejenigen, die sich dann dort eine Wohnung genommen haben, die haben natürlich ein besonderes Interesse gehabt, oder deren Familien, ja, soweit ich das verstanden habe. Aber diese Erfahrungen, die möchten wir uns wirklich gern noch einmal persönlich anhören, weil ich kann mir vorstellen, dass viele vor dem Problem sind, wir haben Ideen, ja, wie könnten wir so Leerstände nützen, wie könnten wir etwas umbauen, umgestalten, aber wie können wir es finanzieren? Und das sind Modelle, die wir auch aus Deutschland zum Beispiel kennengelernt haben, die wir jetzt auch aufbauen möchten.
1: Ja, das sagt Agnes Bautzenberger. Sie ist Geschäftsführerin der LIDA-Region Traunstein-Region. Zusammen mit drei weiteren LIDA-Regionen hat die Traunstein-Region umgesetzt, dass die Architekturforum Oberösterreich-Ausstellung mit dem Titel »Wie geht's, Alter?« in unsere Regionen kommt. Und darüber reden wir heute hier im Widerhall. Ich möchte nochmal zurück ein bisschen zu der Frage nach unseren Vorstellungen vom Leben im Alter und vom Leben als ältere Person. Wir haben schon gehört, ich bin so und so alt, aber ich fühle mich nicht alt, oder auch unsere Bilder davon, wie alte Menschen sind und was die beschäftigt, haben sich sehr verändert wahrscheinlich. Trotzdem bleiben unsere Vorstellungen eher konservativ. Also wenn ich mir vorstelle, im hohen Alter, wo wohnt man da? Entweder man ist noch so rüstig, dass man im Einfamilienhaus bleibt und vielleicht eine Pflegeunterstützung hat, oder man geht ins Pflegeheim. Ich glaube, es kennen viele Leute nicht so viele verschiedene Wohnformen. Stefanie, du hast es am Anfang unseres Gesprächs angesprochen, dass du im Bekannten- und Freundeskreis dich schon viel umgehört hast. Wie können wir denn dafür sorgen, dass man ein bisschen offener denkt in Bezug auf Wohn- und Lebensformen im Alter?
2: Ja, alt werden ist ja prinzipiell ein ganz ein toller Prozess, den man einfach auch mit Lebensfreude und Genuss entgegenblicken darf, ja. Und wenn man natürlich das Thema Gesundheit da jetzt auch ausklammert, weil das ist, sage ich mal, die Basis, um auch gut alt zu werden, dann kann das ein ganz ein toller und schöner Prozess sein, ja, den man auch genießen darf.
1: Und gerade wenn wir so an Wohnformen denken, wie können wir dafür sorgen, dass wir vielleicht auch andere, oder dass es in den Köpfen andere Ideen gibt, wie wir miteinander zusammenleben können? Abseits von, ich weiß nicht, Wohnbedürfnisse ändern sich ja auch mit der Zeit. Zum Beispiel als Familie mit kleinen Kindern freut man sich über ein großes Haus mit einem großen Garten. Später, wenn dann die Kinder ausziehen, sagt man, was du jetzt mit den 150 Quadratmeter oder 250 Quadratmeter. Mhm. Und noch später kommt man vielleicht die Stiegen nicht mehr hinauf. Wie können wir uns da ein bisschen verabschieden von diesen Bildern oder vielleicht auch neue kreieren?
2: Ich glaube, darum geht es auf jeden Fall. Das ist ein ganz wichtiger Punkt, dass man einfach auch flexibel vielleicht bleibt. Das ist nicht so einfach. Ja, man hat gewisse Vorstellungen, wie man leben möchte, und man kann sich das oft auch gar nicht vorstellen, was ist in 10 oder 20 Jahren vielleicht. Genau, aber wichtig ist, dass man einfach am Ball bleibt, dass man sagt, das ist ein Prozess, der endet jetzt nicht, und mit diesem Haus und wenn die Kinder außer Haus sind, mit diesem Haus werde ich vielleicht alt werden, sondern es muss Möglichkeiten geben, die es mir ermöglichen, selbstbestimmt zu bleiben. Das ist ganz wichtig. Und ja, da braucht es eine gewisse Flexibilität und Bereitschaft.
1: Jetzt haben wir aber auch nicht nur in der persönlichen Perspektive auf das Alter Herausforderungen, sondern ja auch auf Gemeindeebene. Und ich glaube, da seid ihr als LIDA Projektmanagerinnen sicher erfahren. Da gibt es Leuchtturmprojekte, wie Agnes vorher schon aus Kleinzell erzählt hat. Was sind euch denn in eurer Arbeit in der Regionalentwicklung schon für Projekte untergekommen, die dieses Thema aufgreifen und die ein bisschen vorzeigen, wie man gemeinsam wohnen und leben kann über mehrere Generationen hinweg oder über mehrere Lebensphasen hinweg? Madeleine, kannst du aus deiner Erfahrung berichten?
3: Ja, also wir beschäftigen uns natürlich schon sehr lang mit dem Thema, nicht nur im Alter, sondern überhaupt, wie kann man wohnen, wie kann Leben funktionieren, wie können Leerstände wieder bespielt werden. Also das ist sicher, das zieht sich ja durch mehrere Sachen durch. Was ich recht schön finde, ist, wir haben eigentlich bei uns in der Region ein sehr gutes Beispiel, wie generationenübergreifendes Wohnen funktionieren kann mit dem Belehof. Der Belehof, das sind ja auch Wohneinheiten und gemeinschaftlich genutzte Räume. Und die zeigen das eigentlich recht schön, dass das nicht, ich meine, natürlich sind sie jetzt alle in einem gewissen Altersgruppe, aber auch mit Kindern. Und wie die Steffi gerade gesagt hat, es entwickelt sich ja. Das heißt, die werden ja auch älter. Das heißt, das wird auch bei ihnen ein Prozess werden, den wir uns gerne so mit anschauen dürfen. Und es gibt diese Formen teilweise schon, aber sie sind manches Mal vielleicht für uns noch nicht sichtbar. Und da ist auch wieder die Ausstellung natürlich super, weil es viele Formen zeigt, die vielleicht noch gar nicht bei uns präsent sind, die wir uns vielleicht auch noch gar nicht vorstellen können, aber wo man sich dann denkt, hey cool, das habe ich noch gar nicht gedacht. Also so. Und ich glaube, das macht das Spannende dran. Und das ist auch bei uns in der Arbeit eigentlich immer wieder das Thema, dass wir auch so über neue Ideen stolpern, manches Mal sogar. Ja. Manche kommen zu uns direkt und manche findet man einfach, wann es passt und wann der Zeitpunkt richtig ist.
0: Was ich ergänzen möchte, ist, dass ich weiß, dass ganz viel schon passiert. Ja? Also es gibt, wenn ich die Zeitung aufschlage, ich höre wieder, das Rote Kreuz hat ein Begegnungszentrum oder einen Begegnungsraum geschaffen. Und also es ist jetzt einfach Thema, weil die Menschen einfach da sind und weil viele merken, wir machen da etwas dafür. Ja. Und oder ich habe mit den Community Nurses gesprochen, die mir ihre Arbeit erklärt haben und wo ich auch gemerkt habe, da ist sehr Wertvolles aufgebaut worden. Und manchmal geht es auch darum, vielleicht es zu vernetzen oder es eine Verortung möglich zu machen. Ja? Also wenn ich jetzt wieder an meine Liederarbeit denke, dass ich sage, können wir konzeptiv etwas betreuen, begleiten, fördern oder können wir Orte unterstützen, wo sich dann das Projekt oder das Konzept abspielt sozusagen. Ja? Und das poppt jetzt überall ein bisschen auf und die Ausstellung und unser Programm, das wir uns dazu überlegt haben, nicht nur die Exkursion, wir machen ja ziemlich viele Veranstaltungen, das sollte da einfach ein bisschen motivieren in erster Linie und auch Mut machen, das anzugehen. Ja? Und an diesen Beispielen kann man sich auch etwas abschauen, sage ich jetzt einmal so ganz einfach, und sich Ideen Ideen holen. Ja? Und ich glaube, dass der Aktionismus bereits da ist und dass viele Leute schon motiviert sind.
1: Du hast jetzt davon gesprochen, dass man sich Ideen holen kann in der Ausstellung und auch bei den Veranstaltungen. Die Ideen, die man sich holen kann, sind aber schon auch gezielt auf GemeindevertreterInnen, auf politische Ebene, weil vieles davon sind politische Themen, also Ortskern, Sterben, Zersiedelung, das sind Themen, da hat es in den letzten Jahrzehnten viele Versäumnisse gegeben und vieles davon hat ja damit zu tun, wie wir jetzt leben.
0: Ja, ich glaube, es hat beide Seiten oder überhaupt mehrere Seiten. Also man ist privat betroffen, man kann privat ein großes Einfamilienhaus haben oder Mehrfamilienhaus sozusagen und man lebt alleine drinnen und kann das vielleicht anders denken und schauen, dass man nicht alleine drinnen bleibt dann. Aber auch die Kommunen haben natürlich raumordnerisch viele Aufgaben und können unterstützen, können Sachen möglich machen und wenn wieder der Pflegebereich betroffen ist, dann ist man vielleicht in der Familie selber betroffen. Also die Ausstellung ist wirklich sehr breit und bietet für Stakeholder Infos, aber auch für betroffene Personen oder für Personen, die sich vorbereiten wollen und die einfach da mal Interesse zeigen an dem Thema. Oder die ehrenamtlich tätig sind oder die Pflegeberufe ausüben. Also es ist wirklich breit. Ja. Und wir möchten auch diskutieren im Rahmen der Veranstaltungen dazu und vielleicht auch vernetzen oder mit einem anschließenden Projektlabor sogar wirklich Ideen weiter kreieren.
1: Das ist auch ein Thema, das mich sehr beschäftigt hat. Wie kann der Austausch gut passieren, aber vor allem, wie können Ideen auch weitergegeben werden? Madeleine hat es auch schon angesprochen und du auch, Agnes. Es gibt schon Ideen zum Zusammenleben und es gibt schon Ideen für Wohnformen und auch in der Vorbereitung habe ich auch übers Architekturforum Oberösterreich viel gehört und gelesen, dass es ja schon viele Ideen gibt und viele Projekte gibt, die ein Vorbild sein könnten. Aber wie sorgt man dafür, dass man nicht immer alles wieder neu erfinden muss oder dass sich nicht immer jedes Projekt von vorne aufstellen muss? Madeleine, was können da die Liederregionen auch leisten?
3: Ja, also ich bin auch ein Fan davon, dass man das Radl nicht immer neu erfinden muss, vor allem wenn es wirklich gute, funktionierende Beispiele und Ideen gibt. Von dem her ist natürlich der erste Schritt, dass man mal dorthin fährt oder dort in Kontakt tritt und sagt, wie habt ihr das gemacht, was kann man vielleicht übernehmen, und sich einfach schon wahnsinnig viel mitnimmt aus diesen Gesprächen mit den Personen, die das gemacht haben. Ja. Und auf dem aufbauend muss man dann natürlich eine Truppe meistens haben, die gleiche Motivation hat, weil alleine ist immer, es gibt viele Sachen, die gehen gut alleine, aber solche Projekte, glaube ich, brauchen einfach mehrere Menschen, die mit dem gleichen Engagement und mit der gleichen Idee dahinter stehen. Dann geht es einfach leichter, glaube ich, wenn man gemeinsam das macht. Und wir als Liederregionen können dann natürlich die Unterstützung geben, indem wir sagen, okay, wir können mit einer gewissen Art von Projekten Förderungen leisten oder auch beim Projekt entwickeln, mit unterstützen. Und ich denke mal, das macht unsere Arbeit eigentlich auch so schön und so bunt, dass wir eigentlich immer wieder diese Unterstützungen anbieten können.
1: Das heißt, für all jene, denen LIDA noch nicht so wirklich ein Begriff ist oder die noch keine Idee dazu haben, wie das funktionieren könnte, wenn jetzt jemand zuhört und sagt, ich habe einen großen Bauernhof und eine Idee, wie ich gerne darin leben möchte mit mehreren Leuten, wie kann ich weitermachen oder wo kann ich mich hinwenden, da wäre LIDA die richtige Adresse, Agnes?
0: Ja, es wäre auf alle Fälle eine mögliche Adresse. Ich habe so eine Anfrage ja schon gehabt, muss ich ehrlicherweise sagen, nur haben die im Bauernhof noch nicht gehabt, die wollten einen Bauernhof haben. Und der Ankauf von einem Bauernhof zum Beispiel ist auf keinen Fall förderbar, aber die Ausrichtung oder das Konzept dafür, dass man das schon beteiligend plant und dann umsetzt, das wäre typisch LIDA, weil LIDA sehr gerne mit Beteiligung arbeitet, Beteiligung der Zielgruppen. Und damit auch wirklich umsetzungsreife Projekte entstehen. Ja? Und da wäre LIDA genau die richtige Ansprechstelle.
1: An der Stelle interessiert mich so ein kurzer Blick hinter die Kulissen von LIDA. Wenn ich mir so vorstelle, du sprichst jetzt von Beteiligung, viele Menschen haben viel Stress und man hat oft das Gefühl, da hat nicht noch mehr Platz in einem Leben. Wie geht sich das denn aus, dass sich Leute einbringen und beteiligen in Projekten?
0: Ja, das erleben wir schon immer wieder, dass sie Menschen beteiligen, weil du hast, glaube ich, beim Intro schon ein tolles Wort verwendet, Selbstwirksamkeit, ja? Weil dieser Gestaltungswille und Mitsprache zu haben, durchaus ein Wunsch der Menschen ist, nach wie vor. Und es die Menschen gibt, die sich nicht nur beklagen, sondern auch sagen, ich will da auch mitwirken, um etwas zu lösen, um etwas positiver zu gestalten, dann ein Teil zu sein und das auch zu nutzen. Ja, also das ist eigentlich gelebte Demokratie im kleineren Rahmen sozusagen. Und das erlebe ich eigentlich schon immer wieder, dass die Menschen da den Wunsch danach haben. Gott sei Dank.
1: Habt ihr da nicht die Erfahrung, dass das weniger wird, so das Engagement?
0: Es wird vielleicht ein bisschen anders. Also man will sich da nicht lang binden, dass man da lang mitwirken muss. Man möchte vielleicht kurz Inputs geben. Man möchte auch auf alle Fälle gehört werden. Also nichts Schlimmer ist, wie dass sich wer beteiligt und dann geht das ins Nirvana. Ja? Also das muss schon aufgenommen werden. Andererseits haben wir keine Wunschlisten, sozusagen. Also man muss dann schon die Realität auch im Auge haben. Ja? Aber also die Formen ändern sich, glaube ich, wie man sich beteiligt. Da müssen wir uns auch immer was überlegen und innovativ bleiben oder zeitgemäß bleiben. Aber es ist, es funktioniert noch.
1: Ja, aber da können auch Schwierigkeiten beobachtet werden. Ja,
0: freilich, ich will nichts schönreden, aber ich muss trotzdem optimistisch bleiben und erfahre das schon immer wieder.
1: Ja. Ja. Ja, das ist grundsätzlich erfreulich, dass es auch Beteiligungsformen gibt. Also man kann das ja durchaus auch als Möglichkeit betrachten aus Bürgerinnen- und Bürgersicht, dass es überhaupt die Möglichkeit gibt, sich bei Ideenentwicklung und bei Projekten einzubringen. Wir waren vorher schon beim Thema Förderlandschaft und bei der Frage, wie Projekte auch finanziert werden können. Agnes hat es angesprochen zum Thema einen Bauernhof erwerben. Also wir haben eine Idee und wir möchten gerne eine alternative Wohnform oder eine Wohnform ausprobieren, in der man gemeinschaftlich leben kann, haben aber den Platz dazu nicht. Jetzt habe ich in der Vorbereitung schon vernommen, dass es gar nicht so einfach ist, sich gemeinschaftliche Wohnformen zu überlegen, die auch mit pflegebedürftigen, älteren Personen zum Beispiel zu tun haben. Also das dürfte ziemlich schwierig sein. Madeleine, hast du einen Input für uns, wie da die Förderlandschaft, die politische Förderlandschaft ausschaut? Hast du da Erfahrungen?
3: Also es ist relativ komplex, das muss man wirklich dazu sagen. Das zeigt auch wieder die Ausstellung. Für mich war da nämlich zum Beispiel ein wahnsinnig großes Aha-Erlebnis, dass die Pflegegeldeinstufung in allen Bundesländern unterschiedlich ist. Das macht es natürlich auch schon mal spannend, wenn ich zum Beispiel sage, ich würde zwischen Salzburg und Oberösterreich was machen und dann habe ich zwei unterschiedliche Pflegegeldeinstufungen. Ist schon einmal da eine Herausforderung. Und mit den Förderungen im Bereich Bau und Wohnen wissen wir, glaube ich, also zumindest fast alle, die irgendwas im Hausbau schon einmal gemacht haben, wissen, dass das teilweise schon sehr komplex und sehr vielfältig ist. Ich glaube aber trotzdem, wenn man für eine Idee brennt und wenn man wirklich etwas durchsetzen will oder umsetzen will, dann findet man einen Weg. Und das Engagement darf man da in dem Moment auch nicht unterschätzen und dranbleiben. Also auch wenn es hin und wieder schwierig wird, glaube ich, ist das Wichtigste einfach dranbleiben.
1: Eine besondere Rolle spielen da sicher die Gemeindevertreter und Gemeindevertreterinnen. Du hast vorher schon angesprochen, in der Ausstellung gibt es sozusagen als Person den Bürgermeister, der da auch eine Rolle spielt und übernehmen darf und der gerne möchte, dass in seiner Gemeinde mehr über das Thema Altern und Leben und Wohnen im Alter diskutiert wird. Hast du da auch schon Leuchtturmprojekte erlebt, wo sich Bürgermeisterinnen, Bürgermeister auf die Füße stellen und was bewegen?
3: Ich glaube, das gibt es immer wieder. Mir fällt jetzt gerade konkret ad hoc nichts ein, aber das heißt nichts. Also wie gesagt, also ein gutes Beispiel und das kommt immer wieder, ich weiß, das ist irgendwie so ein Ding, das ist definitiv Kleinzell, weil da auch der Bürgermeister wirklich sehr engagiert war und sehr bemüht war, dass das Projekt in der Gemeinde stattfindet. Also das ist definitiv wirklich ein Leuchtturmprojekt in Oberösterreich kann man, und darüber hinaus natürlich. Also zum Beispiel, ich finde es sehr spannend, bei uns kommt ja zu der ersten Veranstaltung der Bürgermeister von St. Paul im Laffantal, die sich sehr stark schon mit dem Thema 15-Minuten-Dorf, 5-Minuten-Dorf, weil 15 Minuten ist eigentlich schon die Stadt vom Ziel her, 5-Minuten-Dorf beschäftigt, wo es darum geht, dass die Wege so kurz wie möglich sind, was natürlich vor allem am Dorf wirklich eine Herausforderung sein kann, weil durch die Zersiedelung, wie du es auch schon gesagt hast, Magdalena, einfach nicht so einfach ist, dass man den nächsten Supermarkt oder die Einkaufsmöglichkeit in der Nähe hat. Ärzte brauchen wir gar nicht reden, da muss man wirklich weit fahren teilweise, dass man den nächsten Hausarzt findet. Also das ist sicher eine große Herausforderung, aber es gibt wirklich viele Politikerinnen und Politiker, die sich dem Thema schon stellen und die schauen, wie kann ich mein Dorf, meine Gemeinde lebenswert machen, auch im Alter.
1: Das hat ja auch ganz viel mit unseren Lebensgewohnheiten zu tun. Und die haben wiederum damit zu tun, wie es uns im Alter dann geht. Und darüber sprechen wir hier heute im Widerhall aus dem Radionest Vöcklabruck. Am Mikrofon Magdalena Stammler. Und ich habe hier Gästinnen aus den verschiedenen Liederregionen Fuschelsee-Mondseeland, Traunsteinregion und Liederregion Vöcklerager. Das Architekturforum Oberösterreich hat eine Ausstellung gestaltet, die heißt Wie geht's Alter und beschäftigt sich mit den Wohnformen und Lebensformen im Alter. Und die vier LIDA-Regionen, nämlich die drei gerade genannten und dazu noch die Regis, Region Inneres Salzkammergut, haben diese Ausstellung in die Regionen geholt. Von 9. Juni bis 12. Juli hält diese Ausstellung in Timmelkamm, Ebensee und Mondsee. Jetzt interessiert mich natürlich an euch gerichtet die Frage, vier LIDA-Regionen haben sich da zusammengetan. Was braucht es denn dafür, dass sich vier LIDA-Regionen zusammenschließen können?
0: Ich glaube, ich war ein bisschen Initiatorin. Ich habe nämlich die Ausstellung in Steyr gesehen. Da waren auch zwei LIDA-Regionen beteiligt. Und ich war bei einem Talk dabei und habe dazugehört, wie sich die eben da ausgetauscht haben zum Thema. Da waren Architekten inkludiert, also wo man natürlich auch ein bisschen den städtischen Raum im Auge gehabt hat, weil es ja in Steyr war. Und das habe ich so spannend gefunden, dass ich auch gesagt habe zu meinen Kolleginnen, also die Ausstellung sollte man herholen und sollten aber unbedingt ein Programm dazu machen, weil eine Ausstellung ist zwar ein guter Grundstock, dass ich angeregt bin, aber ich muss mich damit auseinandersetzen, damit ich wirklich was habe davon zu dem Thema. Und deswegen haben wir uns alle vier Regionen was überlegt, was wir begleitend machen. Und da haben wir natürlich auch geschaut, was gibt es denn vor Ort? Was sollte man einfach stärker mal vor den Vorhang holen zum Beispiel? Oder welche Themen sind uns wichtig, wo wir glauben, dass die in der Region Fuß fassen können? Ja, und eigentlich waren meine Kolleginnen gleich Feuer und Flamme auch. Unser Regionalmanagement haben wir dann auch noch dazu geholt. Die machen eben das Projektlabor dann. Und da entsteht dann natürlich ein Mehrwert, ja, weil jeder hat Ideen und gleichzeitig wird es effizienter, weil wir machen auch mal Öffentlichkeitsarbeit. Und die Bezirke Vöcklabruck-Gmunden sind zwar groß, ja, zusammen, aber es entsteht dann doch mehr Effizienz, als wenn es jeder extra holt und extra alles macht. So haben wir uns abgestimmt und zum Beispiel die Exkursion, die ist für alle frei. Ja? Also, und da bringen wir auch dann Menschen zusammen über die Grenzen, über die Bezirksgrenzen. Das ist natürlich auch wichtig.
1: Was braucht es denn dafür, dass diese vier LIDA-Regionen das gut auf die Beine stellen können?
0: Ja, es braucht Personalressourcen. Da haben wir die Madeleine gewonnen als Projektmanagerin der Vöcklabruck-Region, die da wirklich insgesamt drauf schaut und alles vorbereitet und unterstützt. Wir in der Region müssen dann natürlich trotzdem in der Öffentlichkeitsarbeit mitwirken etc. und bei den Eigenmitteln mitwirken. Also wir haben da jetzt Eigenmittel dazu beigetragen, alle vier beteiligten Regionen. Es ist ein Kooperationsprojekt, es ist ein gutes Beispiel für eine Förderung, die wir dann gemeinsam nutzen, also natürlich eine LIDA-Förderung. Und wie gesagt, es entsteht da einfach ein großer Mehrwert. Aber die Madeleine ist für uns ganz wichtig, dass sie uns entlastet neben unserer normalen Arbeit.
1: Ja, dann frage ich gleich dich, Madeleine, was sind denn da die Stolpersteine, wenn man so ein großes Projekt über mehrere Regionen hinweg plant?
3: Also ich glaube, am Anfang ist es ganz wichtig, dass man einmal ein gemeinsames Bild kriegt davon, wie diese Ausstellung ausschauen soll und wie das Programm ausschauen soll. Und also da braucht schon Zeit und auch die grundsätzliche Offenheit, dass man sagt, okay, das machen wir miteinander und das geht mir ein. Und dann ist es einfach viel Koordination. Also es ist dann im Endeffekt, wie gesagt, dass man sich überlegt, okay, wie viele Plakate braucht man jetzt, wenn man beide Regionen hat? Weil meistens denkt man ja dann sehr stark in seiner Region, weil man einfach dort schon die Sachen weiß. Und dann muss man einfach denken, okay, nein, wir sind jetzt aber zu viert, jetzt müssen wir mehr denken. Und einfach, dass dann alles abgedeckt ist, dass auch die Themen so gut aufgeteilt sind. Ich meine, das hat sich relativ gut ergeben eigentlich, dass jeder gesagt hat gleich, na, ich weiß schon ungefähr, in die Richtung soll es gehen. Und obwohl wahrscheinlich viele globale Themen sehr ähnlich sind, haben wir trotzdem eigentlich jeder sehr individuelles Programm gefunden, das in die Region passt. Und das habe ich echt schön empfunden eigentlich, dass das so relativ leicht gegangen ist, ja.
1: Ja, vielleicht für unsere Zuhörerinnen und Zuhörer, die Ausstellung gastiert, wandert eben von Timmelkamm nach Ebensee, nach Mondsee und wird begleitet von unterschiedlichen Programmen, Vorträgen, Exkursionen sind schon angesprochen worden. Vielleicht können wir gleich ein bisschen näher auf das Programm eingehen. Timmelkamm wäre die erste Haltestelle sozusagen für die Ausstellung des Architekturforums Oberösterreich. Wie geht's, Alter? Eröffnet am 9. Juni im Gemeindeamt in Timmelkamm. Eben mit einem Vortrag, habe ich schon gehört, Madeleine.
3: Also der Vortrag ist geht eben um dieses 15-Minuten-Dorf. Da kommt jemand von Comobile und beschreibt uns einmal die Idee dahinter. Comobile ist eine Beratungsagentur, die genau sich mit den Themen in der Mobilität sehr stark beschäftigt und die das Konzept eigentlich mitentwickelt haben und die sich dann natürlich extrem gut auskennen. Und zusätzlich eben, wie gesagt, der Bürgermeister Stefan Salzmann von St. Paul kommt, extra aus Kärnten, also sehr weite Anreise, aber ein sehr junger, engagierter Bürgermeister und ich glaube, der bringt relativ guten Pfiff rein, also das ist sicher spannend. Wir haben dann auch noch eine Ausstellung zum Thema Altersarmut, die finde ich auch sehr spannend, weil das Thema ganz oft eben ein sehr blinder Fleck ist und über den nicht sehr gerne geredet wird.
1: Auch in unserem Gespräch, das nehme ich jetzt auf meine Kappe, war das jetzt ein blinder Fleck.
3: Und ich glaube, dass das sehr wichtig ist, dass man einfach auch darüber redet, dass ganz viele Leute im Alter, vor allem Frauen auch, ein Thema haben, dass eigentlich zu wenig Geld da ist. Ja? Auch um Pflege sich leisten zu können. Ja? Und das ist wirklich also sehr wichtig, dass wir über das Thema reden. Also von dem her bin ich froh, dass wir jemanden gefunden haben von der Volkshilfe, die kommen und die uns da gemeinsam, also die Veranstaltung findet in Kooperation mit dem Armutsnetzwerk Vöcklabrucker statt und dass die uns da wirklich einmal einen Spot drauf richten auf das Thema.
1: Wann findet der Vortrag statt?
3: Am Montag, den 15. Juni um 19 Uhr.
1: Mhm, im Gemeindeamt.
3: Ja, genau.
1: Also das ist dann, glaube ich, der Abschluss schon in Timmelkamm oder noch nicht?
3: Nein, am 18. ist ja der Abschluss. Da haben wir dann noch eine Finissage mit den Initiativen und Ideen, die es eigentlich auch schon bei uns gibt. Da haben wir ein paar eingeladen haben wir viele, aber die zugesagt haben und die sich sehr stark auch das Thema, wie können Freiwillige teilweise sich auch mit engagieren. Also da geht es auch um die aktive Einbindung, wenn ich sage, hey, ich finde das so cool, ich finde das so wichtig und ich möchte mich da einbringen, dass die auch die Möglichkeit haben, anzudocken.
1: Das Thema Beteiligung hatten wir ja zuvor schon. Danke für den Einwurf zum Thema Altersarmut. Ein Aspekt, den wir jetzt sicher in unserem Gespräch bis jetzt noch nicht so beachtet haben, der aber auch nicht zu vernachlässigen ist bei dem ganzen Thema. Auch angesichts dessen, dass sich unsere demografische Struktur ja sehr wandelt und die Menschen, die arbeitsfähig sind, im Berufsleben stehen und Geld verdienen, einfach weniger werden, weil die Bevölkerungsanteile so wachsen, die einfach älter sind und schon nicht mehr im Berufsleben stehen. Das ist, glaube ich, Teil des Problems. Wir gehen weiter im Ausstellungsprogramm. Von Timmelkamm wandert die Ausstellung dann nach Ebensee. Das ist die nächste Station. Agnes, du hast für uns das Programm, das sich in Ebensee abspielen wird.
0: Genau, wir werden eröffnen mit einem tollen Vortragenden, mit dem Tarek Leitner. Der hat ja vor einigen Jahren schon das Buch geschrieben, Wo leben wir denn? Wir haben das umgemünzt und mit ihm ausgetauscht. Wie wollen wir alt sein, ist jetzt der Titel, Glückliche Orte und warum wir sie erschaffen sollten. Also wir haben es einfach selber auch in der Hand, soll das ausdrücken, wie wir unser Lebensumfeld gestalten. Und Tarek Leitner hat da ja eine Draufschau sozusagen, eine Übersicht und wird da mal einen breiten Bogen spannen, was unsere Möglichkeiten sind, also uns persönlich, was uns betrifft. Dann werden wir eine Schreibwerkstatt machen, gemeinsam mit dem Frauenforum Bilder des Alterns. Das geht allerdings nur mit Anmeldung, aber ist eh klar. Das wird aber sehr individuell sein, Bilder des Alterns, da kann sich jeder dann auch damit auseinandersetzen.
1: Das heißt, da geht es auch darum, die Leute ins Boot zu holen und auch einzuladen, beschäftigt sich damit.
0: Genau,
1: und
0: genau direkt nämlich, also die persönliche Auseinandersetzung wird da intensiver sein, denke ich mal. Wir möchten auch die Ergebnisse dann auch irgendwie, also sofern es erwünscht ist, sozusagen auch dann irgendwie kommunizieren. Wie genau, wissen wir noch nicht. Oder sie bei der Finissage auf alle Fälle hereinholen. Und wenn ich weitergehe im Programm, am 30. Juni haben wir auch ganz eine nette Kooperation mit dem Roten Kreuz. Da gibt es dann eine geführte Wanderung, Herzenswege, wo die Seele wandern darf, rund um den Offensee. Also da geht es eben um das Thema, dass man nicht alleine unterwegs sein muss, sondern dass man gemeinsam unterwegs ist und dass da eben auch schon organisierte Sachen gibt, wie zum Beispiel vom Roten Kreuz so geführte Wanderungen. Ja, und beenden werden wir am 30. Juni mit einer Finissage, wo wir jemanden aus Vorarlberg eingeladen haben, die Grimhild Büchel-Capella, vielleicht kennen Sie einige schon. Ein gutes Leben und was wir dazu beitragen können, ist der Titel. Also auch wieder das Aufzeigen, warum es Sinn macht, warum wir selbstwirksam werden möchten, was die Vorteile sind und in welchen Bereichen das gut möglich ist. Ja. Das sollte nur einmal so der Abschluss sein, um uns, um unsere Ideen oder Möglichkeiten auch wirklich wahrzunehmen.
1: Von Ebensee wandert die Ausstellung dann zur letzten Station nach Mondsee. Stefanie, was ist da das Programm oder was? Ich habe, glaube ich, auch den Eröffnungsvortrag schon gelesen. Das klingt ja relativ spannend. Erzähl mal.
2: Genau, wir starten am Freitag, den 3. Juli mit unserer Eröffnungsveranstaltung Jetzt das Wohnen für später planen mit unseren zwei Vortragenden. Das ist eine Architektin, die Ursula Spannberger wird dort vor Ort sein und die Sonja Schiff, die Altersexpertin ist. Und die machen einen ganz tollen Vortrag zum Thema Wohnen und selbstbestimmten Altwerden. Es steht im Fokus auch ein Forschungsprojekt, was dort vorgestellt wird, wo es auch eben um selbstbestimmtes Wohnen geht. Genau, und es wird auch eine Analyse zum Thema Wohnen geben und wie man Zukunftsideen auch weiterentwickeln kann. Das ist die Auftaktveranstaltung, aber wir haben noch ein ganz ein tolles, weiteres, dichtes Programm. Auf jeden einzelnen Punkt kann ich da gar nicht jetzt eingehen. Wichtig ist da, dass wir am Vormittag auch ganz viel schon geplant haben, ganz aktive Dinge, sowas wie Golden Yoga, also Yoga für alle Altersgruppen, aber auch wirklich speziell für die ältere Generation. Wir haben ein Qigong im Angebot, das Rote Kreuz kommt und macht ein Rollstuhltraining, eine Defibrillatorschulung, also ganz, ganz vielfältig. Ich bin auch einen Nachmittag einmal vertreten mit meinem Projekt Alfred. Da geht es um Alltagshilfen. Also es ist eine Unterstützungsplattform, die vom Diakoniewerk die Menschen zusammenbringen soll. Und dort treffen wir uns und vernetzen uns wieder neu und tauschen uns aus über die bisherigen Erfahrungen. Das ist eben auch ein LEADER-Projekt gewesen, was dort nochmal Platz haben darf.
0: Ich möchte noch was ergänzen, weil wir haben ganz vergessen, wir bieten natürlich auch Führungen an und nicht nur bei den Veranstaltungen ist die Ausstellung offen. Also wir haben natürlich auch Öffnungszeiten, wo jeder Interessierte kommen kann.
1: Stefanie, du hast jetzt noch ein Stichwort geliefert für mich, nämlich die unterschiedlichen Kooperationen, die ihr eingegangen seid. Und das Stichwort Golden Yoga hat mich jetzt ein bisschen auf die Frage gebracht, braucht es vielleicht manchmal auch die explizite Erklärung, dass Menschen jeden Alters willkommen sind? Wie ist das aus deiner Erfahrung?
2: Das ist eine gute Frage, das stimmt. Weil es ist ein schwieriges Thema, wenn man das jetzt ganz konkret anspricht. Das ist irgendein Angebot für ältere Menschen, in Anführungszeichen, für die ältere Generation. Wie umschreibt man das? Ich habe mir darüber auch bei der Programmerstellung oft Gedanken gemacht, wie formuliere ich das richtig, um niemanden auf den Schlips zu treten? Und gleichzeitig ploppt dann die Frage auf, warum fühlt sich überhaupt jemand auf den Schlips getreten bei diesem Thema? Sehr schade eigentlich. Aber es ist tatsächlich so und da irgendwie offen damit umzugehen und es offener zu kommunizieren, das wäre natürlich ein großer Wunsch, ein großes Ziel. Wie gesagt, ich habe es ja schon erwähnt, es sollte ja auch ein lustvolles Thema sein, ein tolles Thema, mit dem man sich gerne auseinandersetzen möchte.
3: Ich möchte vielleicht ergänzen, in Mondsee gibt es am 4. Juli eine Ü60-Disco. Ich finde das super.
1: Die ist dann explizit für Ü60?
2: Genau, also natürlich ist auch wieder jeder willkommen. Ich glaube, da spielt so ein bisschen mit, dass die DJ, die wir dort vor Ort haben, das ist eben auch die Sonja Schiff, die schon bei dieser Auftaktveranstaltung als Vortragende mitwirkt, sich da auch mit den Songs ihres Lebens oder deines Lebens sozusagen in der Generation Ü60 beschäftigt hat und die einfach dort mit im Gepäck hat. Heißt aber nicht, dass nur Publikum Ü60 willkommen ist, sondern wirklich jeder, der da Interesse hat, sich mit dem Thema auseinanderzusetzen, die Ausstellung nochmal besichtigen möchte und einen netten Abend verbringen möchte.
1: Und das Tanzband schwingen möchte, so muss ja nicht immer alles immer nur sehr ernst sein, darf ja auch mal lustvoll sein. Ja, sehr schön. Wir haben einen guten Überblick bekommen über die Wanderausstellung und auch über die verschiedenen Themen, die das Architekturforum Oberösterreich da aufgreift in ihrer Ausstellung. Vielleicht an unsere Hörerinnen und Hörer der Hinweis, es gibt schon etliches an Video- und Audiomaterial zu dieser Ausstellung. Wie geht's Alter? Wir werden die entsprechenden Sendungen natürlich verlinken, auch auf dem Beitrag auf unserer Homepage freiesradio.at. Dort findet man dann auch noch weiterführende Infos zur Ausstellung, zur Wanderausstellung, die jetzt in den Regionen bevorsteht, aber auch zu den Hintergründen und wirklich spannende Informationen und Vorträge, wo man sich auch noch weiter Gedanken machen kann zum Thema Leben und Wohnen im Alter. Ja, jetzt sind wir schon am Ende unserer Sendung ein bisschen angelangt. Ich möchte euch noch eine Frage stellen zum Schluss. Wir haben schon davon gesprochen, es ist eine Wanderausstellung. Ihr habt euch da viele, viele Programmpunkte auch überlegt. Wie, Stefanie, vielleicht bleiben wir noch im Gespräch miteinander. Wie kann man es denn schaffen, im Rahmen von so einer Ausstellung und von solchen Veranstaltungen auch das Publikum wirklich hereinzuholen und wirklich zu sagen, deine Meinung und deine Ideen sind ja auch willkommen, bring dich ein.
2: Ich glaube, eben das war so die zentrale Frage, die wir uns am Anfang gestellt haben und deswegen ist unser Programm auch sehr bunt geworden. Wir haben an verschiedene Zielgruppen gedacht, wir haben an unterschiedliche Settings gedacht, wir haben an Vereine gedacht, die wir da einfach auch ansprechen wollen. Und deswegen haben wir da, wie gesagt, auch ganz viel aktives Programm, was zum Mittun anregen soll, dass man einfach auch vorbeischaut und die Ausstellung mitnimmt sozusagen. Und vielleicht eine neue Erfahrung auch mitnimmt, ja, wer vielleicht noch nie Yoga ausprobiert hat oder Qigong oder was mir jetzt auch noch einfällt, ist zum Beispiel ein Fahrsicherheitstraining für E-Bikes, was wir auch anbieten. Also wirklich, da ist für jeden was dabei. Und aber auch die Themen, die man einfach so im Kopf hat oder die man noch nicht gedacht hat, die werden wir dann eben am Abend aufgreifen mit tollen Vorträgen und Workshops, ja. Und ich glaube, da ist wirklich für jeden was dabei, wo man sich mit den Themen auseinandersetzen kann.
1: Wo man auch ins Gespräch kommt und in den Austausch kommt.
3: Wie die Agnes auch schon gesagt hat, es gibt die Möglichkeit, die Ausstellung natürlich nicht nur im Rahmen der Vorträge und Veranstaltungen zu besuchen, sondern es gibt Führungen, die man buchen kann über die Website www.vrva.at/wiegehtsalter. Und da gibt es ein eigenes Tool, da kann man die Zeiten buchen, da kann man zum Beispiel auch sagen, also ich komme als Gruppe oder ich komme mit mehreren Leuten oder auch alleine, also das ist, genau. Von dem her freuen wir uns drüber, wenn Leute kommen, mit denen wir dann natürlich auch ins Gespräch kommen können, weil wir sind natürlich vor Ort bei den Öffnungszeiten. Und was auch noch ganz wichtig ist, ist, der Eintritt ist frei, das heißt, es ist wirklich für jeden offen. Und es kann jede gerne vorbeikommen. Also wir freuen uns über jede Besucherin, Besucher.
1: Das heißt, es ist auch möglichst barrierearm gestaltet, sodass man auch teilnehmen kann an den verschiedenen schon besprochenen Programmpunkten, ohne dass man einen Eintritt zu bezahlen hat. Ja, wir sind eigentlich schon am Ende unserer Sendung. Wir haben gesprochen über altersgerechtes Wohnen und Leben, über die Ausstellung Wie geht's Alter, die das Architekturforum Oberösterreich gestaltet hat und die demnächst in unseren Regionen gastieren wird, konkret in Timmelkamm, Ebensee und Mondsee. Es ist ein Kooperationsprojekt von vier verschiedenen LIDA-Regionen, das gefördert ist aus Mitteln von Bund, Land und der EU. Am Dienstag, den 9. Juni, eröffnet die Ausstellung im Gemeindeamt in Timmelkamm mit einem Impulsvortrag zum schon vorher genannten 15-Minuten-Dorf. Am 23. Juni startet sie im Rathaussaal ebenso mit einem Vortrag zur Frage, wie wollen wir alt sein? Und am Freitag, den 3. Juli, in der Schlossgalerie Mondsee mit dem Start Jetzt das Wohnen für später planen. Ja, liebe Zuhörerinnen und Zuhörer, vielleicht ist auch für Sie da draußen jetzt ein bisschen der Wunsch gereift, sich Gedanken zu machen oder mit einigen Fragen des Älterwerdens und des zukünftigen Lebens auseinanderzusetzen. Mehr Informationen und alle Termine findet man, wie gesagt, auf der Homepage der Liederregion Vöcklerager unter vrva.at/wiegehtsalter. Wir verlinken diese Termine natürlich auch auf der FRS-Homepage unter freiesradio.at, wo auch dieser Widerhall, wie gewohnt, zum Nachhören und Downloaden bereitsteht. Ja, das war ja dieser Widerhall und ich darf mich bei meinen Gästen bedanken. Agnes Pautzenberger, Geschäftsführerin der Liederregion Traunsteinregion, Stefanie Häupl von der Liederregion Fuschelsee-Mondseeland und Madeleine Pachler von der Liederregion Vöcklerager. Herzlichen Dank, dass ihr da wart.
3: Dankeschön.
2: Dankeschön.
0: Danke.
1: Am Mikrofon verabschiedet sich jetzt Magdalena Stammler. Danke an Sie da draußen, liebe Zuhörerinnen und Zuhörer, für Ihr Interesse und für Ihre Aufmerksamkeit. Auf Wiederhören und bis zum nächsten Mal.

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0: 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Hiermit sind wir am Ende des heutigen Kulturkalenders angekommen. Am Mikrofon verabschiedet sich Yannick Rietschall. Im Namen der Redaktion bedanke ich mich fürs Zuhören und wünsche noch einen schönen Tag.
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0: Trag meine Liebe wie einen Mantel aus dem Album 100 Stunden am Tag, erschienen 1989. Live spielt Boris mit seiner Band Die bunten Hunde, aber auch im Duo ist er zu erleben. Im Programm Bukowski Privat erzählt er pointierte Stories aus seinem Leben.
1: Da gibt es schon einiges Preis. Ich kann auch gern über mich selber lachen. Da ist so einiges passiert im Laufe meines langen Musikerlebens. Und ich glaube, das hören andere auch gern, weil das ist lustig zum Zuhören.
0: Aussagekräftige deutschsprachige Texte mit exzellenter Rockmusik vereinen. Das ist Boris Ziel.
1: Ich bin natürlich auch viel beatsliger geworden im Laufe meiner vielen Musikerjahre. Und dann hört man irgendwas, was man vor vielen Jahren verbrochen hat und denkt sich, oh mein Gott, wie habe ich den Scheiß verzapfen können?
0: Präzise Arbeit, die niemals schlampig werden dürfe, sei der Weg zum Erfolg. Manche Bukowski-Songs sind im Team entstanden. Zum Beispiel Im Namen Gottes Amen, den Boris gemeinsam mit Thomas Spitzer, Mastermind der EAV, geschrieben hat.
1: Und habe ihm so ein paar Reime einmal gesagt für die Unterheadlines, die inszenieren immer neue Dramen im Namen Gottes Amen.
0: Thomas Spitzer hat mit seinen Textbeiträgen den Song vollendet, zu Boris vollster Zufriedenheit.

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0: Im Namen Gottes. Amen.
1: Das religionskritische Statement Im Namen Gottes Amen, eine von vielen textlichen Koproduktionen, die Boris Bukowski gemeinsam mit Thomas Spitzer geschaffen hat. Beide tragen jenen revolutionären Geist in sich, der für die Jugend der Nachkriegsgeneration steht.
2: Damals haben wir eine Situation vorgefunden, wo noch das Obrigkeitsdenken und das Gehorchen irgendwie total ausgeprägt war, noch vom Krieg. Wir waren dann die erste Generation, die sich dagegen aufgelehnt haben. Natürlich haben wir auch das Glück gehabt, dass die Generation vor uns natürlich am Boden zerstört war über das, wie sich das alles entwickelt hat und der Krieg und alles. Die war jetzt natürlich nicht mehr so von sich überzeugt und eingenommen, dass sie uns gehindert daran hätten, Kritik zu üben. Sie haben schon gewusst, was da alles passiert ist und dementsprechend hatten wir auch ein bisschen Spielraum.
1: Auch prägt Musik aus den USA und Großbritannien den revolutionären Geist der 1960er Jahre. Im Gegensatz zu heute ist es damals allerdings nicht möglich, rund um die Uhr Songs hören zu können. In Boris' Jugend ist Musik hören daher jedes Mal ein Erlebnis.
3: In meiner Mittelschulzeit gab es einen Sender, über den wir das Geilste hören konnten, Radio Luxemburg. Ich habe da wieder einmal gesucht und bin da schon ganz knapp daneben und schraub so am Regler und dann, boah, bist du wahnsinnig, klingt das geil. Scheiße, was ist das? Das müssen die Beatles sein. Scheiße. Schon wieder weg die Musik. Ich wieder nachgeschraubt und so. Und das war damals die neueste Single von den Beatles, Eleanor Rigby.

Wir sitzen auf den Schultern großer Künstler, von denen stets Inspiration ausgegangen ist, erklärt Bukowski. Zu seinen persönlichen Musikriesen zählt er auch die britische Band Fleetwood Mac.

0: Ja, ultra geil. Mit dem fantastischen Lindsay Buckingham. Ich habe die total geil gefunden, diese Produktion. Ich sehe es heute noch so zeitlos.
1: Ein weiterer Oldtime-Favorite ist für Boris Bukowski Jimi Hendrix' Hey Joe.

0: Hey Joe, ein Song über Liebe, die sich nicht erzwingen lässt und schon gar nicht durch brachiale Gewalt zu kriegen ist. 1993 hat Boris Hey Joe gecovert.
1: Ich habe mir gedacht, ja, der Text ist super, aber das muss ich jetzt nicht eins zu eins auf Deutsch übersetzen.
0: In meiner Version von Hey Joe habe ich versucht, nicht zu moralistisch zu sein, erklärt der Sänger, sondern knallhart darzulegen, wie schlimm es ist, was Joe vorhat, eben aus Eifersucht eine Frau zu töten.
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0: Zurück in die 1960er Jahre. Boris Bukowskis früheste Versuche, eine Musikerkarriere zu starten, finden in burgenländischen Gasthäusern statt.
1: Die Burgenländer waren immer sehr ausgehefreudig. Die Söhne von den Wirten haben dann irgendwann mal gesagt, du Vater, kann ja auch mal einen Abend gestalten.
0: Ja, und die Rechnung geht auf. Boris und seine Band dürfen im Gasthaus spielen, allerdings nicht in der für ein Rockkonzert üblichen Länge von 2x45 Minuten, sondern gleich 6 Stunden lang.
1: Haben wir natürlich ziemlich an Übung gewonnen.
0: Boris und seine Freunde spielen das, was ihnen gefällt. 1965 gibt's mit My Generation von The Who auch einen großen Hit, mehr noch, einen echten Rockkracher. Der Wirt steht allerdings auf leisere Töne.
1: Weil in den Nebenräumen gab es auch Leute, die dort gespeist haben. Und wir fangen gerade an. Da, da, da, da, da, da. Und auf einmal geht die Tür auf. Der Wirt schaut wutentbrannt herein, worauf der Sänger zum Mikro geht und sagt, Talking about my child.
0: Sobald dann der Wirt den Raum verlassen hat, geht der Krach wieder richtig los. Boris findet den Weg raus aus den Gaststuben Richtung Popfeste auf der Grazer Uni. Ebenso gastiert er im Haus der Jugend, dem heutigen Orpheum Graz, maturiert und studiert Jus. Als Schlagzeuger ist Bukowski in diversen Gruppen engagiert, unter anderem bei Music Machine. Hier spielt er mit Schulfreund Schiffkowitz, der später mit STS zum Popstar aufsteigt. Zum ersten großen Höhepunkt für viele Musiker aus der Steiermark wird das Pfingstwochenende 1971. Music Machine ist beim steirischen Woodstock neben dem austrokanadischen Folksänger Jack Grunski und der Wiener Punkband Nowaks Kapelle als Headliner engagiert. Die Wiese vor Schloss Poppendorf in der Südoststeiermark ist zum Festivalgelände geworden. An die 3000 Besucher versuchen, die Hippie-Kultur so gut wie möglich zu adaptieren. Nowaks Kapelle tut sich mit dem Publikum allerdings schwer. Der Punk zählt in jenen Jahren noch nicht zu den Hörgewohnheiten der steirischen Jugend. Auch das teils ruppige, teils arrogante Gehabe der Band kommt nicht gut an. Nowaks Kapelle wird ausgebuht.
1: Als nächstes sind wir drankommen und wir waren dann die Gewinner des Abends. Nowaks Kapelle mussten flüchten und wurden im Davonfahren noch mit Äpfeln beworfen und so. Das war ein bisschen schier. Bei Konzerten war es noch so ein bisschen wie beim Fußball. Man ist für den einen und gegen den anderen oder so. Nowaks Kapelle haben sich das Ausbuden nicht gefallen lassen.
2: Und haben gesagt, schleicht euch, ihr Schüler, verschwind's.
0: Nach dem Festival wechselt Boris die Band. Von Music Machine kommt er zu Magic 69. Gemeinsam mit Wilfried wird ein alter Kinosaal als Proberaum genutzt.
1: Wir haben das auch schwer genutzt, als Wilfried eine Tournee hatte und ein paar Tage weg war. Und irgendwann, mitten in der Nacht, läutet bei mir das Telefon, Wilfried am Apparat. Er sagt, er ist gerade von der Tournee zurück und muss zu seinem Entsetzen feststellen, dass die Feuerwehr da ist, weil das Probelokal gebrannt hat. Von außen war nichts erkennbar, aber wie wir reingegangen sind, haben wir gesehen, der Innenraum ist vollkommen abgebrannt und alle unsere Instrumente sind verbrannt.
0: Boris hat sein Ludwig Double Bass Drum Set verloren. Eines der besten, das es damals gegeben hat, erklärt er. Außer ein paar halbverkohlter Metallreifen von den Trommeln ist davon nichts übrig geblieben. Auch Robby Musenbichlers Fender Stratocaster ist kaputt. Die Flammen haben den Hals der Gitarre weggebrannt. Und an die Beats Hammond Orgel gleicht einen Baumstumpf.
1: Also wir waren vollkommen fertig und sind gleich einmal zu mir nach Hause, wo wir uns mit Whisky vollgesoffen haben, bis wir dann aus Verzweiflung uns betrunken auf die Schenkel gekaut haben und lachend gesagt haben, wie geil unsere Instrumente jetzt ausschauen. Und irgendwann haben wir dort auch gleich beschlossen, morgen gehen wir ins Musikgeschäft und kaufen uns das Allerbeste und Teuerste, das es gibt. Und das haben wir dann auch gemacht.
0: Die Musiker von Magic nehmen also eine Gegenposition ein. Demonstrativ setzen sie sich im Proberaum auf verkohlte Kinosessel und machen ein Foto.
2: Und hinter uns auf die Wand schreiben wir Magic, die Rockband, die noch Feuer hat.
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0: Magic lässt sich nicht unterkriegen, probt, spielt Konzerte und nimmt 1977 das deutschsprachige Album Ich bin müde auf. Boris hat zu dieser Zeit bereits vom Schlagzeug zum Mikrofon gewechselt. Die Verkaufszahlen des Albums Ich bin müde sind mäßig. Gitarrist Robbie Musenbichler arbeitet gegen Ende der 1970er Jahre bereits für Bonnie M-Produzent Frank Farian. Das zweite Magic-Album Herzflimmern soll nun im neuen Farian-Studio in Frankfurt aufgenommen werden und zum Hit avancieren. Doch die Aufnahmen misslingen, die Akustik ist schlecht, das Album klingt daher nicht gut. Die zweite Magic-LP verkauft sich somit noch schlechter als die erste. Doch nicht nur die Akustik sei schuld am Debakel gewesen, erklärt Boris. Rock-Songs müssten für das Publikum eben auf Englisch gesungen werden.
1: Wenn es Rock hören will, dann will es Englisch hören. Und wenn es deutsche Texte hören will, dann will es Schlager hören. Wir waren also zwischen den Stühlen.
0: Nun glaubt niemand mehr an eine Zukunft der Band. Und es kommt im Grazer Orpheum zum Abschiedskonzert. Für Boris eine langweilige Angelegenheit.
1: Egal, wie gut oder wie schlecht wir heute sind, es macht keinen Unterschied, denn das war's. Und dementsprechend war es das Einzige, das ein bisschen fad war, weil die Spannung nicht da war, scheitern zu können.
0: Auch wenn Fans und Kritiker hinter Magic stehen, ist der Zauber zu Ende. Was bleibt, sind 3 Langspielplatten, 10 Singles, Hitparadenplatzierungen und zahllose Tourneen. Aber auch einige Songs, die Boris später als Solokünstler covern und zum Hit machen wird. Darunter euer Fritze mit der Spritze.
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1: Euer Fritze mit der Spritze. Einer der ersten Songs aus Boris Bukowskis Feder. Hier in der Solo-Version von 1985.
2: Wenn man einen Text macht, hat man zuerst mal ein Thema, vielleicht sogar eine Headline, die das Thema schon einmal nach außen tragt. Ich habe gar nichts gehabt. Normalerweise weiß ich auch immer, wie soll es aufhören. Ich wollte, dass nichts den Schluss einleiten und der Schluss nichts ist. Es hat sich aber so ergeben, dass irgendwie ein zunehmend deutlicheres Bild, das da entstanden ist, meine Hand geführt hat und ich habe das Gefühl, ich habe fast gar nichts dazu beigetragen.
1: Nach dem Ende der Band Magic bauen Boris und Magic Keyboarder Andy Beit in Graz das Magic Sound Studio auf und legen somit die Grundsteine zum Erfolg unter anderem von STS und der ersten allgemeinen Verunsicherung, die dort zu Beginn ihrer Karrieren aufnehmen. Um am Puls der Zeit bleiben zu können, muss regelmäßig in das Studio investiert werden. Mehrmals verpfändet Boris seine Gazonier, um beispielsweise eine Mehrspurbandmaschine oder ein großes Mischpult finanzieren zu können. Und wieder stellt sich die berufliche Überlebensfrage.
2: Entweder wir sperren sofort zu und gehen in Konkurs oder mein Gazonier ist halt verpfändet und gehört jetzt der Bank. Und ich habe noch einmal einen Kredit aufgenommen. Da haben wir uns dann eine ordentliche Studermaschine, so das Beste vom Besten, angeschafft.
1: Nachdem Bukowski und Andy Beit erfolgreich ein Tonstudio betreiben, wird klar, dass Boris wohl nicht mehr in einen bürgerlichen Beruf einsteigen würde. Sein Vater war Rechtsanwalt, sein Bruder Diplomat. Auch Boris hat Jus studiert und es ebenso zum Doktor gebracht.
2: Meine Mutter war dann natürlich ein bisschen enttäuscht auf der einen Seite, dass ich damit nichts gemacht habe. Aber sie war so lieb und hat nur, nachdem ich fertig studiert gehabt habe, die nächsten 2-3 Jahre zweimal schüchtern angefragt. Ich habe gesagt, du, dazu gefällt mir das, was ich jetzt mache, zu gut. Sie ist dann irgendwann einmal zu einem Konzert erschienen von mir mit der Band und in der Pause stürmt sie Backstage und pustelt mich ab und sagt, jetzt weiß ich endlich, warum du das machen musst.
1: Nachdem es die ERV und STS an die Spitze der österreichischen Charts geschafft haben, fasst auch Bukowski Mut, es noch einmal zu versuchen, diesmal als Solokünstler. 1985 ist es dann soweit. Boris produziert sich im Magic Sound Studio selbst. Woher das Geld für die Produktion gekommen ist, ist nur unschwer zu erraten.
2: Die Gazonier habe ich sozusagen als Pfand eingesetzt. Ich habe mir gedacht, wenn ich das nicht probiere, dann komme ich vielleicht in meinem Leben nie dorthin, wo ich gern sein möchte.

0: Es geht los vom Debütalbum Boris Bukowski aus 1985. Im selben Jahr ist er mit dieser Produktion beim österreichischen Musik-Award Pop Amadeus als bester Nachwuchskünstler nominiert. Und das mit 39 Jahren.
1: Da weiß man schon, wie man es relativieren kann und soll, dass man jetzt ein paar Mal in der Zeitung oder im Rundfunk vorkommt oder im Fernsehen. Da weiß man halblang, es kann auch wieder anders kommen und so. Damit muss man umgehen lernen.
0: Auf den ersten drei Alben von Boris Bukowski finden sich auch Magic Covers, wie Euer Fritze mit der Spritze, Kokain und Fandango. 10 Jahre später macht Boris Bukowski diesen Song zum Hit.

0: Boris Bukowski mit seinem Hit Fandango aus 1989, erschienen auf dem Album 100 Stunden am Tag. Erstmals hat sich Boris für die Aufnahmen dieses Albums internationale Studiomusiker geholt. Am Schlagzeug spielt Kurt Gress und am Bass Tony Levin von der Peter Gabriel Band. Für Boris eine interessante Erfahrung.
1: In meinem dritten Album, da war schon klar, ich werde es in München einspielen mit dem deutschen Schlagzeuger Kurt Gress, der selber ein Studio gehabt hat mit einem fantastischen Aufnahmeraum, wo man die Decke hydraulisch meterhoch heben oder senken konnte. Am Telefon habe ich dann irgendwann zu ihm gesagt, ich hätte irrsinnig gern mit dir zusammen auch noch so einen Kapazunder am Bass, weil wenn der Bass stimmt, dann ist eigentlich das Arrangement geritzt. Sagt er, ja, wer schwebt ja da vor? Habe ich gesagt, naja, aber vorschweben kann man sich vieles lassen. Mein absoluter Gott auf der Bassgitarre ist Tony Levin. Kurt Gress hat damals zu mir gesagt, du, ich gebe dir einen Tipp. Da gibt es eine Vorschrift, dass aus Gewerkschaftsgründen bei jeder Recording-Session auch ein Arrangeur dabei sein muss. Und deshalb sind die amerikanischen Studiomusiker gewohnt, dass man ihnen sagt, was sie spielen sollen. Sag ich, was? Der Tony Levin wird mich fragen, was er am Bass spielen soll? Scheiße! Da habe ich aber noch 2 Monate Zeit gehabt und habe stundenlang, Tag für Tag, jede Nummer mir überlegt, was könnte hier ein Tony Levin spielen. Und im Endeffekt hat sich das total ausgezahlt, weil ich habe ihn im Studio einmal finden lassen, ich habe ihm so Demos vorgespielt, habe ihn einmal finden lassen, was er da spielen könnte. Und wenn er so nach 20, 30 Minuten noch nicht besser hineingefunden hat, auch so ein Gott kocht natürlich nur mit Wasser, eh klar, er hat den Sledgehammer-Bass nicht in einer Stunde entworfen. Ich habe ihn kürzlich wieder einmal gegoogelt und habe gesehen, seine Diskografie Seiten über Seiten mit den allerberühmtesten der ganzen Welt, von John Lennon bis Paul Simon. Und ich habe mich dann nach langem Blättern und Zappen und Klicken habe ich meinen Namen unter B gefunden, ein paar Zeilen unter David Bowie. Das war natürlich toll.
0: Mit dem Erfolg des Albums 100 Stunden am Tag prolongiert Bukowski seinen Erfolgslauf, der bereits 2 Jahre zuvor mit der Soloveröffentlichung von Kokain begonnen hat. Kokain ist ein harmloses Liebeslied. Aufgrund des Titels wird es aber vorerst nicht im Radio eingesetzt. Bis Ö3-DJ Eberhard Forcher von der Nummer nicht genug bekommen kann und sagt:
2: Ich finde es so geil, ich muss es jetzt spielen. Und hat Kokain gespielt. Und dann haben die übrigen Moderatoren in Ö3 sich gedacht, na hoffentlich kriegt der Eberhard jetzt keinen Rüffel. Es ist ihm nichts passiert und nach haben alle Moderatoren Kokain rauf und runter gespielt.
0: Boris setzt gegen Ende der 1980er Jahre zum Karrierehöhepunkt an. Er spielt große Konzerte, unter anderem im Wiener Konzerthaus, am Donauinselfest und in der Wiener Stadthalle. 1991 will die Plattenfirma den Sänger in Deutschland groß rausbringen. Als Boris Förderer Roman Rübnicker allerdings in die Klassikabteilung aufsteigt, wird die für Bukowski angedachte PR-Kampagne stillschweigend abgeblasen. Aber es gibt noch einen anderen Grund, warum Boris in Deutschland nicht so recht durchstarten kann. Ende der 1980er Jahre steht der Sänger in einer Beziehung mit der TV-Promoterin von EMI Deutschland, seiner damaligen Plattenfirma.
2: Und sie hat gesagt, wenn ich da zurückkomme von einer Senderreise und ich sage, für einen Bukowski habe ich 7 Fernsehsendungen
1: und für Grönemeyer 3, dann bin ich gefeuert.

0: 100 Stunden am Tag, Titelsong des Albums von 1989, das in Österreich Goldstatus erreicht. Platin wird nur knapp verfehlt. Nachdem Boris erkennen muss, dass es für ihn am deutschen Markt schwer ist, konzentriert er sich auf Österreich, bringt neue Alben heraus, spielt Konzerte und dreht mit Peter Patzak 1993 den Spielfilm »Das Glück liegt in Waikiki«. 2021, Boris hat zuvor einige Jahre eine künstlerische Pause eingelegt, bekommt er die Einladung, bei Dancing Stars dabei zu sein. Bis heute ist er froh darüber, bei dieser Show mitgetanzt zu haben.
1: Erstens einmal sagen irrsinnig viele, darunter meine Frau, deine Bewegung ist 101 besser geworden. Diese Tänze, die so leichtfüßig ausschauen, für die muss man sich unglaublich verrenken und muss Muskeln einsetzen, die bis jetzt noch nie drankommen sind. Dementsprechend hat mir zunehmend mein Knie immer mehr weh dann. Jede Woche mehr als die Woche davor. Meine Profitänzerin wollte natürlich möglichst weit kommen, hat geglaubt, ich bin ein bisschen wehleidig oder was, und hat gesagt, weiter komm. Ich bin dann in der Hälfte rausgefallen.
0: 2022, also kurz nach Dancing Stars, dann der Schock. Boris Bukowski erhält die Diagnose Non-Hodgkin-Lymphom, eine besonders aggressive Form von Krebs.
1: Ich habe, was man ja nicht sollte und wofür mich die Ärzte dann nachher geschimpft haben, zu Recht, einmal als erstes gegoogelt, was ist das genau. Natürlich habe ich nicht auf YouTube irgendwas ergoogelt, sondern ich bin auf eine britische Studie gekommen.
0: Diese Studie ergibt, dass nur die Hälfte der Patienten mit Boris Krebsart das zweite Jahr überlebt.
1: Aber das ist ja nicht nichts, um Gottes Willen. Da hänge ich mich jetzt mal rein und gehen wir es an. Ich habe nie an Hokuspokus geglaubt, nur an Wissenschaft und Medizin. Ich habe darauf vertraut und das hat mich gerettet. Das Einzige, was ich selber beitragen konnte, war, ich habe nicht aufgehört, jeden Tag Sport zu machen. Diese Fitness hat mir geholfen, die für die Heilung notwendigen Chemobomben besser zu vertragen.
0: Boris muss alle Gigs verschieben. Sämtliche Veranstalter stehen allerdings zu ihm und buchen den Sänger fix für die Zeit nach seiner Genesung. Ende des Jahres 2023 dann die ärztliche Bestätigung. Die Lymphome sind verschwunden. Wissenschaft und Medizin seien in Riesenschritten weitergekommen. Das habe mir geholfen, freut sich Boris und schätzt sein Leben vor dem Tod nun noch mehr.
1: Erstens einmal habe ich mir jahrelang, jahrzehntelang gedacht, warum fragen alle, gibt es ein Leben nach dem Tod? Wichtiger ist eigentlich, gibt es eins vorher. Wenn man aber ein Leben vor dem Tod leben möchte, dann muss man was dazu beitragen natürlich. Nur zu hoffen, dass es an einem vorbeikommt, ist zu wenig. Ja, man muss ein bisschen was riskieren. Das Leben ist im besten Fall für mich ein geiles Abenteuer mit tödlichem Ausgang. Wenn man nichts beiträgt, wenn man nicht schaut, dass das Leben lebenswert ist und interessant und spannend und alles Mögliche, dann hat es zwar auch einen tödlichen Ausgang, aber ist kein Abenteuer. Also im schlechtesten Fall ist es ein Nichts mit tödlichem Ausgang. Was will ich lieber?

0: Ich habe mir mal überlegt, was kann ich meiner Tochter mit auf den Weg geben. Ihr sage ich, mach das, was du gern machst. Wenn du es gern machst, wirst du es oft machen. Wenn du es oft machst, wirst du es irgendwann vielleicht mal gut machen. Und wenn du es gut machst, wirst du mit Wahrscheinlichkeit auch davon leben können.
1: Wertschätzung für Boris kommt mittlerweile auch von der Austropop-Szene 2.0. 2024 lädt Marco Wander Bukowski ein, mit ihm auf der Bühne Kokain zu singen, und zwar in der Wiener Stadthalle und einige Monate später am Wiener Donauinselfest.
0: Der hat sich vor mir auf die Bühne, auf den Bühnenboden geschmissen und hat gesagt, Boris fucking Bukowski, eine Legende, Alter. Ich habe das großartig gefunden, das ist eine ganz große Wertschätzung.
2: Das ist Boris Bukowski, Kokain!
1: Ja, und damit sind wir am Ende eines vordergründig-hintergründigen Porträts über Boris Bukowski angelangt. Sämtliche Termine und weitere Infos können auf Boris Homepage unter www.bukowski.at abgerufen werden. Peter Pohn bedankt sich fürs Zuhören.

0: Let's watch it for Boris fucking Bukowski. Eine Legende, Alter. Was soll man sagen?
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0: Liebe Zuhörerinnen und Zuhörer von Musik Mosaik, der Radiosendung der Landesmusikschulen Bad Ischl und Bad Gäusern. Ich begrüße Sie heute wieder aus dem Büro der Landesmusikschule Bad Ischl und mir gegenüber sitzt ein junger Mann, mittlerweile kein Unbekannter, auch hier in der Gegend. Leo Geig ist heute mein Gast und er begann seine musikalische Karriere im oberösterreichischen Landesmusikschulwerk, zwar nicht an der LMS in Bad Ischl, sondern in Ebensee, aber er war eben einer meiner Schüler und mittlerweile haben wir in den letzten Jahren sehr viele gemeinsame Projekte in den Landesmusikschulen Bad Gäusern und mittlerweile auch in Bad Ischl realisiert und es wird in Zukunft noch einiges in dieser Richtung passieren, speziell nächstes Jahr dann, wenn wir unser 50-jähriges Landesmusikschuljubiläum feiern. Zum Einstieg, ich finde es immer ganz spannend, wenn sich meine Gäste ein bisschen vorstellen, dass man ein Gefühl bekommt, wer sitzt da, was macht er, was treibt ihn um. Und da möchte ich dich zum Einstieg gleich fragen, wie war so dein Beginn? Wie ist das Ganze losgegangen? Was hat dich zur Musik gebracht?
1: Ja, hallo auf meiner Seite. Ich freue mich extrem, dass ich heute da sein darf und mit dir sprechen kann. Und mein Beginn war eigentlich in der musikalischen Früherziehung, die dann über den Flötenunterricht zum Saxonett geführt hat. Und wo ich dann zu dir in den Unterricht gewechselt bin, mit 7 zur Klarinette.
0: Ja, und dazu ist ergänzend vielleicht anzumerken, Saxonett wird nicht jedem ein Begriff sein. Das ist eine Blockflöte quasi mit Klarinettenmundstück. Das ist speziell konzipiert für den ganz frühen Einstieg, wo die Schüler eben noch sehr schmale Finger haben, um die Löcher der Klarinette eben abdecken zu können. Da gibt es dieses Zwischending, Blockflötengriffweise Klarinettenmundstück.

0: Ja, und so hat es geklungen, das Saxonett. Die Entwicklung beim Leo ging dann ganz rasant weiter. Das nächste Instrument war dann die Klarinette in C, ein bisschen ein kleineres Klarinetteninstrument, dann der Wechsel zur B-Klarinette. Es kamen dann alsbald diverse Nebeninstrumente hinzu, Bassklarinette, Altklarinette und ganz wichtig, was den Leo auch jetzt begleitet im Studium, war dann der Beginn der Beschäftigung mit Computer, mit elektronischer Musik, mit den sogenannten neuen Medien. Leo, wie ist das vonstatten gegangen? Was war da deine Initialzündung?
1: Eigentlich warst du meine Initialzündung, weil wir das im Unterricht sehr oft eingebaut haben, Dinge aufzunehmen, zu Aufnahmen dazu zu spielen oder Stücke zu spielen, wo vielleicht eine Elektronikbegleitung dabei ist. Die Startzündung war mein damaliger Direktor, der Frigo Neuböck, der gesagt hat, ja, es wäre vielleicht cool oder es wirkt immer cool, wenn man bei Friedmaler Musiker auch ja vielleicht sich selbst einbringt oder selbst was schreibt und ich auch in der Zeit viel schon in Richtung Improvisation gemacht habe, auch mit meiner damaligen Klavierlehrerin, mit der Sonja Hofer. Und dann ist das entstanden, dass wir da im Unterricht miteinander ein bisschen gearbeitet haben, wie kann man da eine Elektronikbegleitung machen, vielleicht zu einem Klarinettenstück, das man schreibt. Und das waren so die ersten Berührungspunkte.

0: Wie ist es bei dir dann weitergegangen, Leo?
1: Ich habe dann gewechselt zur ABF. Das ist eine Kooperation zwischen dem Musikschulwerk, dem Musikgymnasium und der Bruckner-Uni, wo man, wenn man im Musikgymnasium ist, einen verkürzten Unterricht hat, auf 5 Jahre gestreckt, dass man dann am Nachmittag zum Beispiel Unikurse besuchen kann, wo man auch dann, wenn man die Aufnahmeprüfung macht, schon bei Professoren an der Universität Unterricht bekommen kann, verschiedene Lehrveranstaltungen schon besuchen kann. Und das war so der weitere Weg, zuerst auf der Klarinette. Komposition ist dann bei mir später dazu gekommen auf der Uni. Und was ein weiterer sehr prägender Schritt war in der Komposition für mich, war das Wellenklingenfestival in Lunz am See. Die bieten immer Sommerkurse an, wo man eine Woche quasi gezwungen ist, mit der Besetzung, die vor Ort ist, aus allen, die sie angemeldet haben, ein Stück auf die Bühne zu bringen, das man selber erarbeitet und schreibt. Und das ist immer eine sehr intensive Woche, aber eine sehr lehrreiche Woche. Und dort habe ich mich auch weiter mit Elektronik beschäftigt und man lernt dort auch die Schnittstelle zwischen Komposition und Performance wirklich zu verbinden. Es ist wirklich Composer Performer Lab, heißt dieser Kurs. Und dort lernt man wirklich, dass es da eigentlich keine Grenze gibt, weil man auf der Bühne steht und seine eigene Musik präsentiert, die Musik von anderen präsentiert, und das ist wirklich ein sehr schönes Konzept und war immer eine sehr schöne Woche für mich.
0: Ich habe auch einige so Kompositions-Performer-Workshops damals während meiner Studienzeit auch

0: bin, bin ich meistens dort als Klarinettist. Und wenn ich bei Kompositionsabenden bin, bin ich meistens als Komponist dort. Also das, wenn ich jetzt nur Komposition studieren würde, würde ich wahrscheinlich die Erfahrung öfter machen. Und mal schauen, vielleicht ein bisschen der bunte Hund ist, wenn man zeitgenössische Musik macht und wirklich präsentiert bei Vortragsabenden, weil das dann manchmal sehr heraussticht, wenn zwischen Klassikern und Romantikern dann auf einmal zeitgenössische Musik auftaucht.
1: Also eben als Klarinettist jetzt, da ist man dann schon der bunte Vogel oder
0: das Hund. Schon, ja.
1: Okay. Naja, und zu dem Thema würde ich sagen, hören wir uns gleich einmal eine aktuelle Komposition von Leo Geig an. Was werden wir als erstes hören?
0: Ja, ich hätte da ein Orchesterstück mitgebracht, das vor kurzem erst uraufgeführt worden ist, und zwar mit dem Titel Pala. Das war ein Auftragswerk für die Musikfreunde Ebensee und es ist ein Orchesterstück für eben Orchester, aber mit der Verbindung auch zur Elektronik. Inhaltlich hört man aus dem Roman von Aldous Huxley, Island, den gleichnamigen Inselstaat namens Pala. Und der beschreibt eine sehr naturverbundene Gesellschaft und die, das ist der utopische Part daran, gleichzeitig die Wissenschaft inkludiert und beides nebeneinander verschmilzt, nämlich die Naturverbundenheit auf der einen Seite und den wissenschaftlichen Fortschritt auf der anderen Seite. Das Stück nimmt aber auch eine tragische Wendung, weil dieser Inselstaat dann von einem benachbarten Militär, von einem Staat, einer Militärdiktatur, übernommen und aufgrund seiner Rohstoffreichheit ausgebeutet wird.

0: Ja, Leo, bevor wir näher auf dein aktuelles Schaffen und deine Kompositionen eingehen, vielleicht noch ein kleiner Schritt zurück, weil es ja für viele unserer Zuhörerinnen und Zuhörer vielleicht interessant ist, die sich auch selbst für einen musikalischen Lebensweg interessieren. Wie war das bei dir dann genau? Also du hast das ABF, die Akademie für Begabten, Förderung besucht und nebenbei geht man ja auch zur Schule. Wie war das bei dir? Du bist ja dann gewechselt ins Stiftergymnasium nach Linz.
1: Genau, und das ist eben eine sehr spezielle Schulform, nämlich das Musikgymnasium, das ist so, also der genaue Begriff ist Oberstufenrealgymnasium für Studierende mit Musik. Und das gibt es eigentlich in jedem Bundesland nur einmal, weil es meistens in der Landeshauptstadt ist und mit der jeweiligen Musikuniversität zusammenarbeitet. Und jetzt im Fall von Linz ist es so, dass es 5-jährig ist und sozusagen die normale Oberstufenzeit von 4 Jahren auf 5 Jahre gestreckt wird und man dann den Nachmittag frei hat für Musikschulunterricht oder dass man Kurse auf der Uni besucht oder einfach für Proben, für sämtliche musikalische Aktivitäten, denen man halt so nachgeht.
0: Also eine tolle Möglichkeit für Musiker, die einfach nebenbei ganz normal die Schule besuchen. Man hat Zeit für die eigenen kreativen Tätigkeiten und eben das notwendige Üben. Ja, und aktuell, Leo, bei dir ist es so, du studierst jetzt was genau?
1: IGB Klarinette und Medienkomposition.
0: Und für unsere Zuhörer, IGB heißt?
1: Instrumental- und Gesangspädagogik. Das ist sozusagen das Studium, das die Voraussetzung ist, um als Musikschullehrerin oder Musikschullehrer zu arbeiten.
0: Ja, und wenn man dich kennt, dann weiß man natürlich, dein Herz schlägt ganz, ganz stark für die Komposition und eben das Erforschen der Klänge und hier in die Tiefe zu gehen und das auch in deinen Werken einfließen zu lassen. Wie muss man sich jetzt als Laie ein Kompositionsstudium, vor allem im Bereich der Medienkomposition, vorstellen?
1: Es funktioniert eigentlich gleich wie ein Musikstudium. Das heißt, man hat Einzelunterricht im Hauptfach und statt einem Instrument ist es halt in dem Fall die Komposition. Und man hat die ganzen Nebenfächer, wie zum Beispiel Tonsatz, wo man lernt, wie man jetzt stilgerecht in verschiedenen Epochen schreibt. Man hat Gehörbildung, wo man zum Beispiel Melodiediktate aufschreiben muss oder Gehörtes beschreiben muss. Und das Kompositionsstudium unterscheidet sich dann nur zusätzlich, indem es zum Beispiel in den theoretischen Fächern, die wichtig sind fürs Komponieren, nur ein bisschen tiefer geht als das normale Kompositionsstudium und man dann nur Dinge dabei hat wie Kompositionstechniken, ausgewählte Kapitel der neuen Musik zum Beispiel. Das sind Vorlesungen, die gezielt darauf hinzielen, für Kompositionsstudierende da zu sein, um zu helfen beim Komponieren. Und zum Beispiel in Medienkomposition hat man dann auch noch gezielte Elektronikvorlesungen, wo man alles übers Mischen, über Aufnahme, über elektronische Komposition dann noch auch lernt, je nach Spezialisierung im Studium halt.
0: Stichwort elektronische Komposition, momentan ja in aller Munde und wird uns sicher noch die nächsten Jahre, um nicht zu sagen Jahrzehnte, tiefgreifend beschäftigen, die künstliche Intelligenz. Inwieweit wirkt sich die künstliche Intelligenz auch im Bereich der Medienkomposition aus?
1: Derzeit würde ich sagen, relativ wenig, weil es schon Künstlerinnen gibt, die sich schon lange, bevor jetzt der Hype um gewisse künstliche Intelligenzen ausgebrochen ist, schon mit lernenden Systemen beschäftigt haben und die eingebaut haben als Tools in ihr Schaffen. Und wirklich verändernd für die Medienkomposition aus meiner Sicht sind die derzeitigen Entwicklungen noch nicht.
0: Das wundert mich.
1: Ja, also, weil die,
0: ich glaube, das wird schon einen ganz großen Impact haben auf das Schaffen der jungen Komponisten.
1: Tatsächlich aus meiner Sicht weniger, weil die experimentelle Musik ja sehr wenig nur gelernt wird von der künstlichen Intelligenz. Weil die künstliche Intelligenz wird derzeit sehr viel gefüttert von Popularmusik, von Unterhaltungsmusik und das kann sie auch relativ gut. Aber wenn man sich zum Beispiel ein bekanntes Tool wie Suno anschaut, das kann keine abstrakten Kompositionen einem liefern, weil es sehr auf Popularmusik trainiert ist und gewisse Anweisungen einfach nicht versteht.
0: Aha, also da bin ich jetzt echt überrascht. Ich glaube, Suno kann das, aber ist klar, die Inhalte, von denen diese KIs lernen, sind sehr stark Popularmusik basiert, ja.
1: Genau, logisch. Und die experimentelle Musik ist ja eigentlich ein sehr kleiner Teil der elektronischen Musik. Mhm. Und dahingehend bekommen die auch sehr wenig Material, von dem sie gefüttert werden. Es müsste wer gezielt eine KI anlernen, so etwas zu machen.
0: Und das passiert noch nicht oder wenig?
1: Wenig zumindest.
0: Mhm. Aber gibt es Bestrebungen in der Richtung?
1: Es gibt Bestrebungen, künstliche Intelligenzen einzubauen in gewisse Software-Tools, dass gewisse Prozesse einfach von KIs gestützt werden. Das erlebe ich schon, zum Beispiel ein Modul in meinem Modular-Synthesizer, den ich verwende, also mein elektronisches Instrument, nutzt künstliche Intelligenz, aber für einen ganz eingeschränkten Bereich. Das ist nicht so, wie man sich das vorstellen kann mit einem Chatbot, dem man alles hinwerfen kann und er gibt einen Antworten zurück, sondern es wird eingesetzt für einen ganz gezielten Anwendungsbereich und kann auch nur in dem lernen und weiterlernen.
0: Also die Kreativität des Komponisten, der Komponistin ist nach wie vor gefragt und auch nicht ersetzbar.
1: Genau, und das sehen auch wirklich der Großteil aller, die in dem Bereich tätig sind, so und sind da sehr bemüht, wirklich KI gezielt einzusetzen und nicht sich ersetzen zu lassen.
0: Ja, und das wäre das Schöne, gerade im kreativen Bereich, die KI als Kreativität zu nutzen, als Input und nicht den menschlichen Geist, die Inspiration dadurch auffressen zu lassen. Ja, apropos füttern, Leo, welche Musik hörst du gerne oder was inspiriert dich oder was begleitet dich musikalisch durchs Leben?
1: Das ist ein ganz breites Feld, weil ich das nicht so einschränken kann gewisse Stile oder gewisse Musik. Aber was mich ganz viel inspiriert, sind ja elektronische Künstlerinnen, die sehr viel mit Field Recording arbeiten und mit Synthesizern arbeiten. Da gibt es einige, die mich sehr inspirieren.
0: Ja, du hast sicher ein Beispiel für uns parat.
1: Ja, ein Beispiel wäre Helene Fulsinger, eine Künstlerin, die sehr viel mit Modular-Synthesizern arbeitet. Das ist auch das Instrument, das ich verwende für viele Kompositionen von mir. Und sie hat da einen sehr orchestralen Stil mit Modular-Synthesizern, der mir persönlich sehr gut gefällt.
0: Okay, spannend. Da hören wir gleich einmal hinein.

0: Ich habe es ja vorhin schon in der Einleitung angesprochen. Du bist ja mittlerweile kein Unbekannter mehr, sowohl in der kreativen Szene in Österreich wie auch hier in der Gegend. Leo, was sind deine aktuellen Projekte? Was verfolgst du zurzeit?
1: Ein ganz aktuelles Projekt ist das Ensemble Synergia, ein Ensemble für zeitgenössische Musik, das ich zusammen mit einer Komponistenkollegin Clara Donat leite und wo wir beide regelmäßig dafür schreiben und auch zum Beispiel mit dem Ensemble bei der Fermate, einem Konzertformat in Linz für Chor und seit diesem Jahr auch Instrumentalmusik aufgetreten sind. Und wir werden auch nächste Woche mit dem Ensemble in Graz bei den Impulse Minute Konzerts, wo verschiedenste Formationen in Galerien in ganz Graz spielen, zwei Werke präsentieren.
0: Ja, sehr spannend. Hast du eine Aufnahme mitgebracht?
1: Ich hätte von der Fermate zwei Aufnahmen. Ein Stück von der Clara Donat namens Orbit, wo die Planetenumlaufbahnen beschrieben werden und sich die Sängerinnen um uns positioniert haben. Der optische Teil fällt natürlich im Radio weg, aber die Komposition habe ich trotzdem mitgebracht. Und ein Stück von mir, About Society, wo es um Konflikte und Machtgier im täglichen Zusammenleben geht.

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0: Du als junger Studierender, quasi ein sich am Puls der Zeit befindlicher, wie siehst du aktuell die Chance, Medienkomposition, überhaupt die kreative Beschäftigung mit Klängen weiterzutragen oder vielleicht sogar in einen etablierten Lehrbetrieb wie das Oberösterreichische Landesmusikschulwerk einzubringen?
1: Das würde sich, glaube ich, ganz einfach machen lassen, indem man Kooperationsprojekte starten würde, die gezielt darauf abzielen, dass man die erreicht, die man sowieso nicht erreicht. Weil mit den Unterrichten im Elektronikbereich, im Kompositionsbereich, erreicht man immer eigentlich nur diejenigen, die sich sowieso schon dafür interessieren oder sowieso schon damit beschäftigen. Und ich glaube, dass sie das sehr viel machen lassen würde, das ganz punktuell einfach in Unterricht einzubringen. Das können einerseits Personen von außen sein oder auch Personen von innen, die das in ihren Unterricht inkludieren, dass man zum Beispiel mal Aufnahmen macht, dass man weiß, wie man sich selbst aufnimmt, wie man zum Beispiel umgeht, wann jetzt auf einmal ein Playback auf der Bühne steht, zu dem man spielen muss und solche Dinge. Das lässt sich ganz einfach in den Unterricht inkludieren, und wenn man da sowohl von innen im Unterricht die Impulse setzt, als auch von außen, dass man zum Beispiel an spannenden Projekten teilnimmt, Exkursionen macht, sich Konzerte anschaut oder mit Menschen zusammenarbeitet, die einen größeren Schwerpunkt darauf haben und da wieder neue Aspekte hineinbringen könnten, würde man da, glaube ich, einen sehr interessanten Unterricht gestalten können, wo man das Bestehende um eine weitere Komponente erweitert, die erfahrungsgemäß auf sehr viel Anklang stößt, vor allem bei Jüngeren, die jetzt nur ihr Instrument lernen und dann einfach mal sehen, was alles möglich ist in der elektronischen Welt.
0: Ja, die Begeisterung nicht nur bei Jüngeren, sondern bei Schülerinnen und Schülern aller Altersstufen bis hin zum Erwachsenenalter natürlich, da ist die Begeisterung meistens sehr groß, wenn man sieht, welche kreativen Ausdrucksmöglichkeiten allein das Field Recording zum Beispiel bietet. Also Field Recording ist, wenn man ausgerüstet mit Mikrofon und Aufnahmegerät in die Natur zum Beispiel geht oder auch Gebäude akustisch erforscht und hier sich seine Klangwelten selber holt und mit denen dann weiterarbeitet. Wir hatten im Rahmen der Kulturhauptstadt 2024 die Möglichkeit, das live vor Ort zu erkunden. Im Rahmen des Projektes Klangfischen geleitet wurde der Kurs von Angelica Castello, die ja ihrerseits eine ganz wunderbare Komponistin und Performerin ist. Hast du vielleicht, Leo, ein Beispiel für Kompositionen mit Field Recordings parat?
1: Ich hätte eine Komposition von mir, die mit Wasserklängen arbeitet. Die ist beim letzten Leicht über Linz, dem Festival der Bruckner-Uni für zeitgenössische Musik, uraufgeführt worden. Und es ist ein Stück, das den Namen trägt Nun, der Name für den ägyptischen Unterweltfluss.

0: Ja, so spannend kann der Klang von Wasser in Szene gesetzt werden. Lieber Leo, abschließend noch eine ganz praktische Frage. Wenn dich jemand fragt, ich bin auch in diese Richtung tätig, ich möchte komponieren, ich möchte das zu meinem Lebensmittelpunkt machen, was würdest du dem raten?
1: Ja, viele vor allem aus dem Instrumentalbereich kommen, haben immer sehr viel Respekt oder eine gewisse Scheu davor, etwas selbst zu schreiben oder selbst zu komponieren. Und mein Rat wäre eigentlich, sich dem, wenn man überhaupt keinen Berührungspunkt damit hat, immer langsam anzunähern. Man kann ja mal improvisieren, man kann einzelne kleine Dinge mal ausprobieren, wie das klingt, oder dann einfach immer weitermachen und immer diese Ideen, die man hat, oder die kreativen Dinge, die einem kommen in Bezug auf Musik, immer weiter ausbauen, immer sich mehr damit beschäftigen und sich selbst keine Grenzen zu setzen, vor allem dann, wenn man kreativ tätig wird.
0: Ja, ich denke, das ist überhaupt ganz wichtig, sich keine Grenzen zu setzen und einfach Vertrauen in sein eigenes Tun zu haben. Und natürlich gehört da auch zum Teil eine Kultur, glaube ich, des Scheiterns auch dazu. Es kann natürlich nicht immer alles gelingen, aber gerade als Musiker oder als Kreativer im Allgemeinen lernt man ja auch irrsinnig viel davon, Dinge wieder anders zu betrachten, zu reflektieren und zu verändern.
1: Und viele denken, glaube ich, auch falsch über Scheitern nach, weil was ist denn ein Scheitern? Es wird vielleicht nicht so, wie man sich's vorgestellt hat, aber man erschafft ja trotzdem etwas.
0: Ja, genau, etwas, das es vorher noch nicht gab.
1: Genau.
0: Ja. Und als Musiker und vor allem als Komponist hat man ja wirklich die Möglichkeit, aus nichts etwas zu kreieren, weil es war vorher nicht da.
1: Genau.
0: Lieber Leo, ich danke dir für dieses wirklich spannende Gespräch. Ich bin gespannt, wo wir dich in ein paar Jahren sehen und vor allem hören werden. Ich wünsche dir alles, alles Gute für deine weitere Zukunft.
1: Vielen Dank und danke auch, dass ich heute Gast sein durfte.

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Zu einem Canto di Ebano begrüße ich Sie recht herzlich. Fürs Erste. Gabriele Mirabassi stimmt ihn an, den Gesang aus Ebenholz. Die Hommage des italienischen Klarinettisten gilt jenem Baum, aus dem sein Instrument entsteht. Ein sehr löbliches Gedenken, denn Gabriele Mirabassi ist längst ein Meister, dem es an nichts gebricht. Begleitet von Gitarre, Bass und Schlagzeug werden die Wurzeln italienischer Musik freigelegt. Neben einem tragischen Lied, interpretiert mit tiefer Emotionalität, steht viel Fröhlichkeit auf dem Programm des bei Egea erschienenen Albums, das sich fast ausschließlich auf Mirabassis Stücke stützt. Mögen Sie sich am Canto di Ebano erfreuen.

Gabriele Mirabassi ist ein außerordentlicher Musikant, der sämtliche Register der Klarinette beherrscht, von expressiv bis melodisch. Und er verbindet mediterrane Musikfantasien mit Jazz- und Klassikbezügen, wie dies kaum ein zweiter kann.

Canto di Ebano, Gesang aus Ebenholz. Das Lied, das dem Album den Titel gab. Italiens Meisterklarinettist Gabriele Mirabassi hat ihn angestimmt mit seinem Quartett.

Abschließend wird statt eines Swing-Klassikers eine Spezies, die dem italienischen Klarinettisten Gabriele Mirabassi hin und wieder unter die Finger kommt, ein brasilianischer Walzer von Edu Lobo gegeben.

Italiens vielgerühmter Jazzpianist Stefano Bolani hat gleichfalls ein Faible für die Musik Brasiliens. Und auch er interpretiert mit seinen brasilianischen Freunden in der Band den eben gehörten Walzer von Edu Lobo.

Nun nochmals der Klarinettist Gabriele Mirabassi, der auch mitmacht in Italiens Nuevo Tango Ensemble. Tanguedia von Astor Piazzolla.

Und nun wieder Pianist Stefano Polani. Mit ihm sein Quintett. Zwei Holzbläser, Piano, Kontrabass und Schlagzeug. Dazu die Sängerin Petar Marcioni. Ein traditionelles Lied Italiens. Mamma mia, dame 100 lire.

Jetzt abermals Stefano Polani, wiederum in anderer musikalischer Umgebung. Diesmal mit seinem Trio und dem Orchestra della Toscana, also Philharmonikern unter Paolo Silvestri. My Funny Valentine von Richard Rodgers aus 1937. Ein 36-taktiger Song in der Form AABA, also 4x8 Takte, wobei der dritte der A-Teile um eine viertaktige Erweiterung verlängert ist. Eine sehr romantische Melodie, die durch den Trompeter Chet Baker 1952 im Jazz populär geworden ist. Und Chet Baker wiederum ist 1952 durch seine Interpretation von My Funny Valentine schlagartig berühmt geworden. Stefano Polani und das Orchestra della Toscana unter Paolo Silvestri, My Funny Valentine.

0: Danke, dass Sie dabei waren. Auf Ihr Wiederhören freuen sich Erika Preisel, Technik und Robert Uhrmann.
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1: Tim Bernardes. Tim Bernardes erfüllt alle Anforderungen an einen Singer-Songwriter. Vielleicht ist er der Beste, den Südamerika gerade zu bieten hat. Ganz sicher ist, Gesang und Gitarrenspiel sind bei ihm im Einklang. Kunstvoll bewegt sich die Stimme, kunstvoll setzt er das Instrument ein. Tim Bernardes mit einem weiteren wunderbaren Song, jetzt Into Many Songs.

Und wenn man Tim Bernardes auf der Bühne beobachtet, scheint er einen direkt aus den 60er Jahren zu begrüßen. Die karierte Glockenhose mit dem hohen Bund, das grüne Hemd mit dem großen Kragen, die ausufernde Haarpracht, der Schnurrbart, die Brille, alles passt in jene ferne Dekade. Eine Mischung aus John Lennon und George Harrison. Tim Bernardes und Rodrigo Amarante, jetzt mit dem Song »Leve«.

Wir kommen zu Jorge Benjor, den Samba-Altmeister. Seinen wichtigsten Hit haben andere bekannt gemacht. Doch der Brasilianer hat auch andere Qualitäten als Masquerada. Er ist Mitbegründer des Samba-Soul, seit 50 Jahren ein Star, und er hat eine ungeheuer geschmeidige Stimme.

Oba, la vem ella von Jorge Benjor. Von den Samba-Traditionalisten wird er nicht verstanden, als er sein soliges Debütalbum 1963 mit dem späteren Welthit Maskenada veröffentlicht. Aber auch der Bossa Nova oder den Tropikalisten fühlt er sich nie zugehörig. Zu vielfältig ist seine Laufbahn. Vom Samba-Soul geht es hinein in Funk und Disco. Er greift

esoterische Themen auf und schreibt aber mit Camisa Gavea auch eine handfeste Fußballhymne für seinen favorisierten Rio Club Flamengo.

Wir kommen zu Gal Costa, 1945 geboren und 2022 verstorben. Sie galt als eine der bedeutendsten Sängerinnen der populären Musik Brasiliens.

Gal Costa mit dem Song Wave. Zum Abschluss gibt's jetzt nochmal Jorge Benjor, den Samba-Altmeister, mit dem Song Que Pena. Wie schade heißt das, glaube ich, übersetzt.

0: Too Many Songs war heute zu Gast in Brasilien bei Tim Bernardes, Jorge Benjor sowie Gal Costa. Wir freuen uns auf ein Wiederhören und wünschen Ihnen eine gute Woche. Ihr Too Many Songs.
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Johnny Griffin und Eddie Loco Davis machten auch Lookin' at Monk, Junior Mains Piano, Larry Gales Bass und Ben Reilly Schlagzeug. Monks, I Mean You. Griffin bläst das Eröffnungssolo.

Das Eins von Johnny Griffin zwischen dem Vermächtnis des einsamen Reformers Thelonious Monk, dem Hardbop, und einem tiefschwarzen Mainstream schick vorbildlichst erreichte, erfahrene und erfundene, tönt auch heute kein bisschen ranzig. Griffins Way Out Quartett mit Pianist Kenny Drew, Bassist Wilbur Ware und Schlagzeuger Philly Joe Jones. Cherokee, dieser in der Bebop-Ära bei Musikern als Improvisationsmaterial besonders beliebte Song, ein Hit der Popularmusik, den es auch mit deutschem Text gab. Vorwiegend heiter. Thank you.

Johnny Griffin hatte an der High School Klarinette, Oboe, Englischhorn und Saxophon studiert. Mitte der 1940er Jahre ist der 17-Jährige dann von Lionel Hampton als Tenorsaxophonist in seine Big Band geholt und vielfach als Solist herausgestellt worden. Später spielte Griffin Swing mit Joe Morris, Joe Jones, Arnett Cobb. In der Hardbop-Ära stieg sein Ruhm. In Bands von Thelonious Monk, Art Blakey, Wes Montgomery. Und sowieso auch als Boss eigener Bands. So mit seiner Big Soul Band, die 1960 erstmals großorchestralen Soul Jazz schuf. Norman Simmons schrieb nicht nur die Arrangements, von ihm stammt auch das folgende Holla.

Reichlich Bewunderung verbuchen konnte Johnny Griffins höchst solide Arbeit in der Kenny Clarke Francis Poulenc Big Band in den späten 1960er und frühen 1970er Jahren. Die Band von Schlagzeuger Kenny Clarke und dem fast sämtliche Arrangements verfassenden Pianisten Francis Poulenc galt als Jazz-Europas Orchester Nummer 1. Peter's Waltz aus 1967, ein Original von Sahib Shihab. Die Clarke-Poulenc Big Band und drei gewaltig sprudelnde Saxophonsoli. Zuerst der britische Altsaxophonist Derek Humble, dieser großartige Sax-Satzführer. Dann Johnny Griffin und zuletzt Bariton-Saxophonist Sahib Shihab.

Nun nochmals zurück in die späten 1950er und frühen 1960er Jahre. Johnny Griffin als Partner in Bands von Chet Baker und Ira Sullivan. Der 1952 als Mitglied des Sherry Mulligan Quartetts mit seinem spektakulären Solo über My Funny Valentine mit einem Schlag berühmt gewordene Trompeter Chet Baker war 1958 nach einem Jahr in Europa wieder kurz in die USA zurückgekehrt und hat dort sein Album Chet Baker in New York eingespielt. Mit Pianist Al Haig, Bassist Paul Chambers, Schlagzeuger Philly Joe Jones und Johnny Griffin. Benny Golsons Fair Weather.

Ira Sullivan, ein Musicians Musician, ein Multi-Instrumentalist, der allerdings erst gegen Ende der 1970er Jahre als Red Rodney's Co-Leader in ihrem erfolgreichen Quintett international bekannt geworden ist. Red Rodney, der führende weiße Trompeter des Bebop, trat 1949 die Nachfolge von Miles Davis in Charlie Parkers Quintett an. Und Ira Sullivan spielt Trompete, Flügel und andere Hörner, Alt- und Baritonsaxophon und Flöte. Und zu jedem seiner Instrumente hat er seine eigene Einstellung. Art Farmer bemerkte, Ira is a wizard, ein Zauberer. In den 1950er Jahren lebte Ira Sullivan in Chicago. Und dorthin ist 1959 der aus Chicago stammende Johnny Griffin gekommen. Nach seinem Wirken bei Thelonious Monk und Art Blakey, um mit Ira Sullivan ins Studio zu gehen. Blues in B und ab in die Soliererei. Eine durchaus außergewöhnliche Session. Die Folge der Solisten, als erster der Pianist Jody Christian, dann Ira Sullivan auf dem Baritonsaxophon, anschließend Johnny Griffin Altsaxophon, weiter Ira Sullivan auf der Trompete, darauf Griffin am Tenor, dann Sullivan am Horn, anschließend Griffin am Baritonsaxophon, weiter Sullivan Altsaxophon und schließlich Wilbur Campbell Schlagzeug.

Das war eine Session aus 1959, ein Quintett um den Multiinstrumentalisten Ira Sullivan. Dieser wechselte zwischen Baritonsaxophon, Trompete, Horn und Altsaxophon. Und Johnny Griffin brillierte auf Alt, Tenor und Baritonsaxophon. Johnny Griffin, der ausgefuchste Soul Brother.

0: Danke, Johnny Griffin. Auf Wiederhören, Erika Preisel an den Reglern und Robert Uhrmann.
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Guten Tag, sehr geehrte Hörer und Hörerinnen des Freien Radio Salzkammerguts. Es ist ausgesprochen komisch, tiefsinnig, unterhaltsam, überraschend. Auf Wiedersehen. So, können Sie was damit anfangen?